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1: Mit Alexander Fekonja, guten Morgen. Bei vielen Schülerinnen und Schülern steigt langsam die Nervosität. Es ist das letzte Wochenende, bevor dann kommenden Dienstag die Zentralmatura beginnt. Gestartet wird mit Deutsch. Das ist auch das einzige Fach, in dem die Klausuren für alle teilnehmenden Schülerinnen und Schüler einheitlich sind. Wichtig, so kurz vor der Matura ist es vor allem, sich keinen zu großen Stress zu machen, sagen uns Lernexperten. Stoffgebiete, in denen man noch unsicher ist, lohnt es sich zu wiederholen. Angedroht wurde es bereits, die USA ziehen jetzt 5000 Soldaten aus Deutschland ab. US-Präsident Trump wirft den westlichen Ländern vor, die USA bei ihrem Krieg gegen den Iran nicht unterstützt zu haben. In der Zwischenzeit hat Trump den US-Kongress in einem Brief wissen lassen, dass die Kämpfe im Iran beendet seien. Interessant ist dabei der Zeitpunkt. Zum Wochenende läuft nämlich eine Frist ab, nach der Trump für weitere Kriegshandlungen die Zustimmung des Parlaments bräuchte. Die Trockenheit und die vermehrten Waldbrände in Österreich rufen nun auch den WWF auf den Plan. Die Organisation verlangt ein Schwammwaldpaket, um die Feuchtigkeit in den Böden zu halten und die Bäume zu stärken. So müssten etwa Mischwälder gefördert und kleine Feuchtflächen wiederhergestellt werden. Und noch zum Fußball, da hat der LASK gestern den ÖFB-Cup gewonnen. Im Finale haben sich die Oberösterreicher gestern mit 4:2 in der Verlängerung gegen Altach durchgesetzt. Heute geht es in der Bundesliga weiter, die Quali-Gruppe ist dran. Da gibt's die Duelle Ried gegen Blau-Weiß Linz und GAK gegen den WSG Tirol. Ankick bei beiden Matches ist um 17 Uhr.
2: Wir machen einen Blick auf Tirol Straße mit dem Radio 1 Tirol Verkehrsservice. Sie kommen gut voran und sind keine aktuellen Verkehrsbehinderungen gemeldet worden. Weiterhin gute Fahrt. Ein Blick auf die Wetterkarte für den heutigen Samstag. Sonne von früh bis spät bei Nachmittagstemperaturen um die 27 Grad. Also einfach genießen, würde ich sagen, diesen Samstag. Aktuell aber noch relativ kühl. In Nassereit derzeit 4 Grad, in Mutters bei Innsbruck 5, Jenbach 4 und in Oberndorf bei Kitzbühel aktuell derzeit plus 2 Grad.
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2: Ihnen allen einen wunderschönen guten Morgen an diesem Samstag, an diesem 2. Mai. Ich hoffe, Sie haben alle gut geschlafen. Ja, links im Bett einmal umdrehen oder schon beim Frühstücken oder vielleicht sind Sie noch im Nachtdienst und können bald nach Hause gehen. Wie auch immer, wo immer Sie uns auch gerade zuhören, einen wunderschönen guten Morgen und einen guten Start in diesen neuen Tag. Wir von 1 begleiten Sie in diesen neuen Tag hinein. An meiner Seite heute Anna-Maria Rödig und wir zwei freuen uns auf 3 Stunden Frühstücksradio mit Ihnen. Es sind mit 100% perfekt geweckt.

0: 6:07.
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0: Es ist ein sonniges und relativ warmes Bergwetter zu erwarten. Es ziehen nur wenige Wolkenfelder in großer Höhe durch und nachmittags bilden sich nur harmlose Quellungen über den Gipfeln. Die Temperaturen in 2000 Meter heute 4 bis 12 Grad, in 3000 Meter minus 1 bis plus 2 Grad. Wenn es heute einen Ausflug machen in die Berge, schönen Tag und kommen Sie gesund wieder nach Hause. Und jetzt gehen wir ins Kärntnerland zu den Lokis. Einer ihrer ganz großen Erfolge. Du warst der geilste Fehler meines Lebens.

Fehler, liebe Hörer, Sie wissen ja, den größten Fehler, den man im Leben machen kann, ist, immer Angst zu haben, einen Fehler zu machen. Also, was müssen Sie tun? Musikalisch geht's nur nach Deutschland, unvergessen mit seiner Musik, Ivo und der alte Schmerz.

6:13. Einen schönen guten Morgen. Jetzt gibt's Musik von Bonham und Sunny. Übrigens, Sunny ist ein von Bobby Hebb geschriebener und gesungener Soul-Song, der 1965 veröffentlicht und durch zahlreiche Coverversionen zum Evergreen wurde. Bonnie M. erreichte mit einer Disco-Version 1976 Platz 1 der Hitparade in Deutschland und in Österreich. Und hier sind sie, Bonnie M. und Sunny.

Musik zum Wachwerden von M und Sani. Wenn Sie heute Namenstag haben, wünschen wir alles Gute, wenn Sie Boris, Konrad, Sigismund oder Zoe heißen. Und eine Bauernregel sagt uns, ein Bienenschwarm im Mai ist wert ein Fuder Heu. Ein Blick auf das Biowetter, besonders kreislauflabile Personen, klagen wetterbedingt etwas häufiger über Beschwerden. Dabei sind in erster Linie Kopfschmerzen zu nennen. Aber auch Schwindelattacken könnten mit dem Wetter in Zusammenhang gebracht werden. Etwas Bewegung könnte oft helfen. Ja, bei diesem Wetter einfach nur spazieren gehen, würde ich sagen. Und ein Blick auf den Mondkalender. Wir haben derzeit Vollmond und heute ist ein idealer Tag zum Reinigen. Außerdem ist es der beste Zeitpunkt, um mit einer Diät zu beginnen. Das werde ich tun. Ausdauer und Fitness trainieren Sie heute besonders erfolgreich. Also, ob ich das noch zusammenbringe heute, das weiß ich nicht. Auf alle Fälle machen Sie immer das Beste daraus. Wir machen die beste Musik. Hier wirst du mit Compox und Widerwind. Schönen guten Morgen.

0: 6.21 Uhr, 9 Minuten vor 6:30. Ein 19-Jähriger hat im Brixental mehrfach unbefugt Linienbusse gelenkt. Mehr darüber erfahren Sie in den Tirol-Nachrichten um 6.30 Uhr mit Anna-Maria Rödig.
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6:26 Uhr, 4 Minuten vor 6:30 an diesem Samstag, an diesem 2. Mai. Übrigens an einen 2. Mai im Jahre 1989 war es, vielleicht können sich einige von Ihnen noch erinnern, Ungarn öffnet seine Westgrenze und beginnt den Abriss der Grenzbefestigungen zu Österreich. Damit beginnt der Fall des Eisernen Vorhangs.

0: Es ist Zeit für die ersten Nachrichten des heutigen Tages. Die Rollnachrichten mit Anna-Maria Rödekennen. Schönen guten Morgen.
1: Guten Morgen.
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1: Ein 19-Jähriger hat im Brixental mehrfach unbefugt Linienbusse gelenkt. Laut Polizei ist der junge Mann zwischen Mitte und Ende April mehrmals nachts mit dem Fahrzeug unterwegs gewesen, obwohl er keine entsprechende Lenkberechtigung hatte. Vorgestern ist er schließlich kurz nach 21 Uhr in Hopfgarten von einer Polizeistreife gestoppt worden. Gemeinsam mit einem Komplizen hat er zunächst die Flucht ergriffen, konnte aber ausgeforscht werden und hat sich geständig gezeigt. Nach dem zweiten Beteiligten wird noch gesucht. Unklar ist derzeit auch, wie der 19-Jährige Zugang zu den Bussen hatte und ob Fahrgäste darin gewesen sind. Mit dem verlängerten Wochenende sind in Tirol wieder die Sommerfahrverbote für den Ausweichverkehr gestartet. Christine Treiner berichtet.
3: Sie gelten bis 1. November jeweils an Wochenenden, Feiertagen und ausgewählten Tagen von 7 bis 19 Uhr auf vielen Landes- und Gemeindestraßen. Ziel ist es, den Durchzugsverkehr auf die Hauptachsen zu lenken und die stark belasteten Ortsdurchfahrten zu entlasten. Betroffen sind unter anderem Regionen rund um Innsbruck, Reutte, Imst und Kufstein. Neu ist heuer eine Ausweitung der Maßnahmen im Bezirk Kufstein, etwa auf der Wildbichler Straße Richtung Epps und in Teilen von Walchsee. Ausgenommen sind Anrainer, Ziel- und Quellverkehr sowie Liefer- und Gästefahrten. Kontrolliert werden die Fahrverbote von Polizei und zusätzlichen Sicherheitsorganen.
1: In Söll ist in der Nacht auf Freitag ein Wolf auf Grundlage einer behördlichen Abschussverordnung erlegt worden. Das Land Tirol hatte das Tier bereits am Montag als Risikowolf zum Abschuss freigegeben. Auslöser war eine Sichtung im Ortsgebiet von Kirchberg in unmittelbarer Nähe zu Wohnhäusern. Es handelt sich bereits um die 6. Abschussverordnung in Tirol im heurigen Jahr. Und damit noch zum Sport. Die Schwarzer Handballadler sind mit einem wichtigen Heimsieg in die Abstiegsrunde der HLA Meisterliga gestartet und haben im Westderby gegen Bregenz mit 39:36 gewonnen. Damit sind sie vorerst an der Tabellenspitze. Beide Teams sind mit 10 Bonuspunkten gestartet. Die Schwarzer halten jetzt bei 12 und verschaffen sich damit gleich etwas Luft im Kampf um den Klassenerhalt. Cheftrainer Christoph Jauernig.
4: Wir haben ein sehr gutes Spiel gemacht heute aus meiner Sicht, viele Dinge gut umgesetzt. Wir hatten eigentlich ab Mitte der zweiten Halbzeit das Spiel auch vom Ergebnis sehr gut im Griff. Die Jungs haben sich das absolut verdient. Viele Dinge sind halt aufgegangen und haben gut geklappt. An der Stelle, glaube ich, sinnvoll, dass wir einfach auf dem Boden bleiben. Das geht am Dienstag weiter in Graz, so kurzes Wochenende, einen Tag frei, Sonntag wieder Training und dann geht es weiter Richtung Graz.
1: Bereits am Dienstag geht es auswärts in Graz weiter, während Bregenz auf Hollabrunn trifft. Und damit schauen wir jetzt auf die Tiroler Straßen, Charlie.
0: Genau, Anna-Maria, noch ist es ruhig auf Tiroler Straßen, aber ich glaube, im Laufe des Tages wird sich das sicherlich ändern. Wenn Sie aktuelle Verkehrsinfos haben für uns, einfach anrufen unserer Verkehrsredaktion 052 42 61 030 30. Dankeschön dafür und gute Fahrt wünschen wir Ihnen. Ein Blick auf die Wetterkarte und die ist sehr erfreulich. Was brauchen Sie heute? Heute brauchen Sie eine Sonnenbrille, Sonnencreme und einfach nur den Tag genießen bei 14 Stunden Sonnenschein und bei Nachmittagstemperaturen um die 27 Grad. Mehr braucht man, glaube ich, nicht mehr sagen. Aktuell aber noch relativ kühl in Biberwier, derzeit 6 Grad, in Delfs 4, Steinach am Brenner und in Kitzbühel derzeit 3 Grad.
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0: Radio U1 Tirol. 6.34 Uhr, 4 Minuten nach 6:30. Ihnen allen einen wunderschönen guten Morgen und einen guten Start in diesen neuen Tag. Na, sind Sie gerade beim Frühstücken? Okay. Sie wissen ja, auf die Vitamine nicht vergessen.

0: Musikast Italien, Alan Sorrenti, war das Musikast in 70er.
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0: Jetzt wird es wieder spannend für Sie und für uns, liebe Hörer. Wir kommen zum Tageshoroskop. Anne-Maria, wie sieht es mit den Widdern aus?
2: Ja, die Widder spüren heute besonders viel Energie und Tatendrang. Das ist der richtige Moment, um etwas anzupacken. Sie sollten aber darauf achten, nicht zu impulsiv zu handeln, auch wenn sich Chancen schneller geben.
0: Für die Stiere liegt heute Stabilität in der Luft. Gleichzeitig wächst der Wunsch nach einem Neuanfang. Für Sie ist es wichtig, Prioritäten zu setzen und sich auf das Wesentliche zu konzentrieren.
2: Die Zwillinge können heute eine gewisse Unruhe begleiten, die zum Nachdenken anregt. Sie sollten sich bewusst Zeit für sich selber nehmen, bevor wieder mehr Leichtigkeit einkehrt.
0: Die Krebse haben heute Beziehungen und Nähe besonders im Fokus und suchen bewusst den Austausch mit anderen. Sie sollten sich öffnen, denn genau daraus entstehen jetzt schöne Momente.
2: Die Löwen bekommen heute neue Motivation und die Chance, sich zu zeigen. Sie sollten ihrem Herzen folgen und mutig vorangehen.
0: Und die Jungfrauen eröffnen sich heute neue Perspektiven, besonders wenn sie offen für Veränderungen sind. Sie kommen mit ihrem klaren Blick Schritt für Schritt gut voran. Das war der erste Teil des Horoskops und der zweite folgt zugleich nach Musik von Caro Fuchs.

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1: Willkommen zum zweiten Teil des Tageshoroskopes. Wie sieht es mit den Wagen aus, Anna-Maria?
2: Ja, die Wagen, die könnten heute emotionale Themen stärker spüren. Sie sollten ehrlich sein, denn das ist jetzt der Schlüssel, um Klarheit zu schaffen.
1: Die Skorpione spüren heute eine intensive Energie, die zu wichtigen Erkenntnissen führen kann. Sie sollten auf ihr Bauchgefühl hören und sich nicht von Zweifeln bremsen.
2: Für die Schützen wächst heute die Lust auf Neues und Abenteuer. Für sie lohnt es sich, spontan zu sein und Chancen zu ergreifen.
1: Die Steinböcke können heute besonders konzentriert arbeiten und Dinge voranbringen. Sie sollten dranbleiben, denn ihre Ausdauer, die zahlt sich jetzt aus.
2: Die Wassermänner sprühen heute vor Ideen und möchten sich austauschen. Sie sollten ihre Gedanken mit anderen teilen, das bringt neue Impulse.
1: Ja, und die Fische sind heute besonders feinfühlig und nehmen Stimmungen intensiv wahr. Sie sollten sich bewusst kleine Auszeiten gönnen, um in Balance zu bleiben. Das war's vom Tageshoroskop. Wir würden sagen, machen Sie einfach das Beste daraus. Wir tun es auf alle Fälle und wünschen Ihnen allen einen wunderschönen
2: guten Morgen.

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Die Manke ist um 6 Uhr und 54 Minuten. Wie sieht's eigentlich aus mit den Pollen heute für diesen heutigen Samstag? Für Allergiker sind weiterhin vor allem die Pollen von Esche und Birke das größte Problem. Ich hoffe, Ihnen geht es aber gut. Jetzt gibt's was Neues von Steffen Jürgens. Er meldet sich zurück mit seinem neuen Hit 20 Jahre später. Charlie Giermeier wünscht Ihnen allen einen wunderschönen Samstagmorgen und einen guten Start in diesen neuen Tag. Schön, dass Sie bei uns sind.

In der nächsten Stunde, liebe Hörer, da schauen wir ins Zillertal zum Gauderfest. Wir sind ja von Donnerstag ab schon mit dabei, mit dem großen Auftakt. Ganz, ganz toll gewesen. Außerdem gibt es Sport für Sie, Tirol-Nachrichten, das und vieles mehr. Ich hoffe, Sie haben Zeit und Sie sind mit dabei.

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1: Mit Alexander Fekonja. Guten Morgen. Bei vielen Schülerinnen und Schülern steigt langsam die Nervosität. Es ist das letzte Wochenende, bevor dann kommenden Dienstag die Zentralmatura beginnt. Wie da am besten jetzt noch lernen? Das haben wir Angela Schmidt von Lernquadrat gefragt.
2: Es sind jetzt nur mehr ein paar Tage bis zur Matura und die sollte man sich wirklich gut einteilen. Das heißt, wenn es Stoffgebiete gibt, wo ich noch Unsicherheiten habe, dann gerne noch einmal nachschauen und lernen. Man kann sich auch die wichtigsten Punkte jetzt noch mal notieren auf einem kleinen Zettel. Das sind oft die Dinge, die man sich dann wirklich merkt. Man kann sich auch wichtige Inhalte zum Beispiel aufs Handy sprechen und abhören.
1: Los geht die Zentralmatura mit Deutsch. Das ist auch das einzige Fach, in dem die Klausuren für alle teilnehmenden Schülerinnen und Schüler einheitlich sind. Trump und die Zölle. Der US-Präsident legt wieder einmal nach. Ab nächster Woche will er Autos und Lastwagen aus der EU mit 25% besteuern. Laut bestehendem Handelsabkommen wären eigentlich nur 15% vorgesehen. Trump wirft der EU vor, sich nicht an das Abkommen zu halten. Die EU-Kommission hat bereits mit Gegenmaßnahmen gedroht. Die Trockenheit und die vermehrten Waldbrände in Österreich rufen nun auch den WWF auf den Plan. Die Organisation verlangt ein Schwammwaldpaket, um die Feuchtigkeit in den Böden zu halten und die Bäume zu stärken. So müssten etwa Mischwälder gefördert und kleine Feuchtflächen wiederhergestellt werden. Noch zum Fußball, da hat der LASK gestern den ÖFB Cup gewonnen. Im Finale haben sich die Oberösterreicher gestern mit 4:2 in der Verlängerung gegen Altach durchgesetzt. Heute geht es in der Bundesliga aber weiter. Die Quali-Gruppe ist dran, da gibt's die Duelle Ried gegen Blau-Weiß Linz und GRK gegen den WSG Tirol. Anpfiff bei beiden Matches ist um 17 Uhr.
3: Wie sieht es derzeit auf Tirols Straßen aus? Wir von U1, wir verraten es Ihnen mit dem Radio U1 Tirol Verkehrsservice. Es schaut gut aus momentan, aber im Laufe des Tages wird sich das sicherlich ändern. Wir wünschen weiterhin gute und sichere Fahrt. Kommen Sie gut an Ihr Ziel.
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3: Heute von der Früh bis zum Abend gibt es Sonnenschein in unserem Land. Insgesamt 14 Stunden lang. Ab Mittag dort und da ein paar Wolken, die Höchsttemperaturen zwischen 21 und 27 Grad in 2000 Meter Höhe zwischen 8 und 12 Grad. Wie sieht es aktuell derzeit mit den Temperaturen aus? Aktuell derzeit in Ehrwald 6 Grad, in Zierl 7, Finkenberg 4 und in Elmau 3 Grad.
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1: Ihnen allen einen wunderschönen guten Morgen an diesem Samstag, an diesem 2. Mai. Wenn Sie jetzt erst dazugekommen sind, sind auch Sie recht herzlich willkommen hier beim Frühstücksradio. Im Zillertal ist jetzt wieder Ausnahmezustand, liebe Hörer. Das Gauderfest 2026 ist eröffnet worden und wir waren natürlich für Sie mit dabei. Alles Nähere in Kürze hier bei uns. Außerdem wird es sportlich. Es gibt Tirol-Nachrichten, Veranstaltungstipps und natürlich viel, viel Musik.

7:08, das Alter schützt uns vor nichts, aber Alter, Sie wissen ja, man ist ja oft in einem Alter, in dem man der Körper am nächsten Tag ganz leise ins Ohr flüstert, mach das nie wieder. Aber machen auf alle Fälle. Man ist so alt, wie man sich fühlt, heißt es ja, oder? 7:08, jetzt gibt's Thomas Anders mit Dieter Bohlen, der größte Hit von den zwei, You My Heart, You My Soul. Charlie Giermeier wünscht Ihnen einen schönen guten Morgen und einen guten Start in ein tolles Wochenende.

0: Bieranstich, Gambrinus-Rede, Aufnahme, neue Mitglieder bei den Gambrinus-Freunden. Der Gauderfreitag hat viele offizielle Punkte auf der Tagesordnung, die traditionell in keinem Jahr fehlen dürfen. Da fällt bei dem Organisationsteam schon mal ein Stein vom Herzen, wenn alles glatt über die Bühne geht. Kollege Philipp Wachter hat Zillertal Bierchef Martin Lechner gestern unmittelbar nach dem offiziellen Akt zum Interview getroffen und für uns einfach nur nachgefragt.
1: Martin Lechner, ich würde sagen, der formelle Akt, der offizielle Akt ist beendet. Was ich so mitgekriegt habe, ist alles sehr gut über die Bühne gegangen. Auch der Luis, der Manfred, hat gesagt, doch, das Publikum war sehr aufmerksam heuer. Die haben sehr gut zugehört. Wie hast du die Gambrinus-Rede heuer gefunden? Was sagst du dazu?
2: Die Gambrinus-Rede ist ja jedes Jahr sehr spannend, weil manchmal sind die, die es betrifft, sehr dünnhäutig, manchmal der leiden es viel. Und da muss der Mann schon das richtige Werkzeug verwenden, damit er den nicht zu direkt angeht, vor allem auch nicht persönlich wird. Und ich finde, er macht das immer dann in einer ausgezeichneten Mischung. Und heuer hat er die Leute, finde ich, besonders gut mitgenommen, weil er gleich am Anfang ein paar super Jokes dabei gewesen sind. Und das interessiert natürlich dann die Leute und dann bleibt die Aufmerksamkeit wesentlich länger bestehen.
0: Ja, mehr vom Gauderfest hören wir in Kürze, in genau 2 Minuten und 50 Sekunden nach Andreas Martin und seinen Schutzenkel. Schönen guten Morgen Ihnen allen da draußen, wo immer Sie uns auch gerade zuhören. Schön, dass Sie da sind.

0: Im Zillertal ist jetzt wieder Ausnahmezustand. Das Gauderfest 2026 ist eröffnet worden und das traditionell mit einem kräftigen Auftakt.
1: Ganz genau. Der Startschuss ist gestern Abend im Festzelt gefallen. Natürlich mit dem Bieranstich durch Landeshauptmann Anton Mattle. Rund 4.500 Gäste sind da mit dabei gewesen. Dazu natürlich ganz viel Prominenz aus Politik, Wirtschaft und auch Sport. Und natürlich jede Menge Tracht und Musik. Ein Fixpunkt ist dabei immer natürlich der Bieranstich durch Landeshauptmann Anton Mattle. U1-Reporter Fabian Strick

0: Leute da sein. Das Gauderfest, das zieht die Menschen ganz einfach an, weil sie auch neben dem Arbeiten, neben dem Fleißigsein, auch sich einmal freuen wollen und feiern wollen.
1: Wie war es beim Bierenstich? Ist man da trotz der Gewohnheit ein bisschen nervös?
0: Ja, natürlich ist man immer ein bisschen nervös, wenn man ein Fassbier auch einstechen darf. Ich habe es ja schon einmal gesagt, dass ich den Karl Nehammer völlig eingewässert habe. Heute ist alles gut gegangen und ich habe gleich sagen können, Azapti.
2: Zum Glück. Ein weiterer Fixpunkt ist natürlich immer die Gambrinus-Rede. Heuer hat wieder Luis aus Südtirol mit viel Humor und einem satirischen Rückblick auf das vergangene Jahr natürlich für Stimmung gesorgt. Das ist jedes Mal einer der Höhepunkte am Eröffnungsabend. Einer, der heuer nicht vorgekommen ist, ist FPÖ-Parteichef Markus Abwärtsger.
3: Naja, jetzt habe ich mich so angestrengt, offenbar, aber Krone aufgesetzt im letzten Jahr oder die KI jetzt anscheinend missbraucht. Nicht? Nein, Scherz beiseite, aber der Luis hat das sehr gut gemacht, wie jedes Jahr, und schaut, dass er in Pension geht. Ne?
2: Ja, die Tiroler Landesregierung ist generell ziemlich stark vertreten gewesen gestern. Auch Landeshauptmann Stellvertreter René Zumtobel von der SPÖ hat den Abend genossen.
4: Was dieses Fest ja auch zeigt, ist Solidarität, Zusammenhalt, man hilft einander. Ich glaube, genau diese Symbole braucht es, deswegen bin ich auch da. Und es ist auch die Möglichkeit, das eine oder andere doch auch wieder dienstliche Gespräch zu führen. Gibt es ja auch wichtige Dinge, die wir voranbringen wollen. Und in der ist es in einer angenehmen Atmosphäre allemal leichter als am Verhandlungstisch und deswegen bin ich heute auch da.
5: Und natürlich gehört auch das starke Gauderbockbier dazu, das eigens für das Fest gebraut wird und als Highlight gilt. Das und auch vielen liebevoll organisierten Attraktionen ziehen einige Besucher an, auch aus unserem Nachbarland aus Bayern.
3: Ja, ich bin total überrascht. Das Gauderfest ist ja ein brutaler Wahnsinn. Ich bin ja von Rosenheim, wir haben ja das Herbstfest. Aber das Gauderfest, muss ich sagen, ist fast noch brutaler. Also so viel Leid, herzliche Leid, mir gefällt es extrem gut, muss ich sagen.
5: Dann sind wir heute schon also an Tag 3 von 4. Allen, die heute mit dabei sind, wünschen wir auf jeden Fall eine Menge Spaß und beim Wetter, das passt ja optimal.
2: Ja, optimal, könnte nicht besser sein.
5: Könnte nicht besser sein, also wir sind ja hier im Studio, müssen ja arbeiten für Sie, das tun wir auch gerne. Aber Annemarie, du bist morgen dann vor Ort im Gauderfest.
2: Ganz genau, ich darf morgen wieder dabei sein und darf mir dann wieder ein bisschen den Umzug und die Feldmesse anschauen. Jedes Jahr ein Highlight, muss ich sagen.
5: Also vielleicht schauen Sie auch vorbei. Dankeschön, Annemarie.
2: Sehr gerne.

0: 7:22 Uhr, 8:08 Uhr. In Sölden kommt es zu einem politischen Wechsel. Bürgermeister Ernst Schöpf tritt nach 40 Jahren im Amt zurück. Mehr darüber erfahren Sie in den Tirol-Nachrichten um 7:30 Uhr mit Anna-Maria Rödig.
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2: Aufgepasst, liebe Kinder und Eltern. 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Los geht's um 14.30 Uhr im Esszentrum Schwarz. 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

0: Die genaue Zeit, 37, halb 8, Zeit für Tirol-Nachrichten. Bei mir im Studio Anna-Maria Rödig. Einen schönen guten Morgen.
1: Guten Morgen.
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1: In Sölden kommt es zu einem politischen Wechsel. Bürgermeister Ernst Schöpf tritt nach 40 Jahren im Amt zurück. Der 65-Jährige übergibt die Führung der flächengrößten Gemeinde Tirols mit 1. September an seinen Stellvertreter Maximilian Rimmel. Schöpf steht seit 1986 an der Spitze der Gemeinde und zählt damit zu den am längsten dienenden Bürgermeistern Österreichs. Den Zeitpunkt seines Rückzugs hat er bewusst gewählt. So kann der Gemeinderat die Nachfolge regeln, ohne dass eine Neuwahl notwendig wird. Als Gründe nennt Schöpf sein Alter und Abnutzungserscheinungen. Nach 4 Jahrzehnten in der Politik. Bis zu seinem Abschied will er noch den Rechnungsabschluss 2025 abschließen. Danach soll die politische Arbeit in neue Hände übergeben werden. Seit 1989 ist die Gewalt in der Erziehung in Österreich gesetzlich verboten. Wie Umfragen ergeben haben, halten dennoch ein Drittel aller Befragten Ohrfeigen als akzeptables Erziehungsmittel. Besonders häufig Gewalt ausgesetzt sind Kinder mit Behinderungen, Rosi Eigner-Gertl berichtet.
3: Studien belegen, dass Kinder mit Behinderungen ein deutlich höheres Risiko haben, Gewalt zu erfahren, sei es in der Familie, in Bildungseinrichtungen oder im sozialen Umfeld. Gleichzeitig stoßen sie oft auf Hürden beim Zugang zu Schutzmechanismen, Beschwerdestellen und Unterstützungsangeboten. Julia Golser, Vorsitzende des Behindertenbeirates der Landeshauptstadt Innsbruck, fordert, gezielte Maßnahmen zu setzen, um Kinder vor Übergriffen, egal ob psychischer oder physischer Natur, zu schützen. Besonders wichtig sei die Sensibilisierung von Eltern und Fachkräften. Zudem brauche es inklusive Bildungsstrukturen und mehr barrierefreie Unterstützungs- und Beratungsangebote.
1: Und der Tag der Arbeit gestern ist in Tirol heuer wieder politisch begangen worden. In Innsbruck sind rund 2000 Menschen zu einer Kundgebung und Demonstration zusammengekommen. Die SPÖ Tirol hat traditionell in den Rapoldi-Park geladen. Im Mittelpunkt gestanden sind dabei Themen wie Bildung, Einkommen und die Situation von Frauen am Arbeitsmarkt. Dabei ist auch darauf hingewiesen worden, dass Teilzeitarbeit später oft zu einer niedrigeren Pension führen würde. Neben den Parteiveranstaltungen hat es in Innsbruck auch eine Demonstration gegeben, bei der unter anderem gegen Sozialabbau protestiert worden ist. Und damit schauen wir wieder auf die Tiroler Straßen, Charlie.
0: Genau, es ist einiges los schon auf Tiroler Straßen. Aktuelle Verkehrsbehinderungen haben uns keine gemeldet. Aber langsam aber sicher auf der A13 auf der Brennautobahn wird es immer mehr und immer mehr. Also demnächst müssen Sie da sicherlich mit kurzen Behinderungen dann rechnen. Ansonsten kommen Sie gut voran, wie gesagt. Gute Fahrt, kommen Sie gut an Ihr Ziel. Ein Blick auf die Wetterkarte. Was brauchen Sie heute an diesem Samstag? Sie brauchen eine Sonnenbrille, Sonnencreme und einfach den Tag genießen bei 14 Stunden Sonnenschein und Nachmittagstemperaturen bis zu 27 Grad. Aktuell hat es derzeit in Wenz 5 Grad, in Scharnitz 6, Zell am Ziller 5 und in Langkampfen derzeit 6 Grad.
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0: Radio U1 Tirol. 7.34 Uhr, 4 Minuten nach halb 8. Charlie Giermeier wünscht Ihnen einen schönen guten Morgen und einen guten Start in diesen neuen Tag. Jetzt gibt's schöne Musik für Sie an diesem Samstagmorgen. Schon lange nicht mehr gehört. Semino Rossi mit seinem Titel Du bist mein Glücksmoment.

0: gute Laune Musik mit den Carpenters um 7.40 Uhr, 5 Minuten vor 7:45. Wenn Sie Ihre Freizeit noch nicht verplant haben, dann aufgepasst.
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0: Und nicht nur in Tirol, wir blicken nach Bayern. Am Sonntag findet der Oberaudorfer Markt mit musikalischen Unterhaltung und Rahmenprogramm statt. Es gibt auch einen Sprint-Champions-Kinderlauf. Beginn ist um 8 Uhr im Dorfzentrum von Oberaudorf. Und St. Johann in Tirol. Am Sonntag findet das Trabrennen bei der Laferer Trabrennbahn in St. Johann in Tirol statt. Beginn ist um ca. 13.15 Uhr. Infos unter schlittenrennen-tirol.at. Was immer Sie vorhaben, heute Morgen oder in den nächsten Tagen, wir wünschen dazu viel Spaß.
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1: Es ist Zeit für den Sport hier beim Frühstücksradio auf U1. Los geht's mit Handball, liebe Hörer. Die Schwarzer Adler sind erfolgreich ins Abstiegsplayoff der HLA Meisterliga gestartet, Anna-Maria.
2: Ja, Sparkasse Schwarz Handball Tirol gewinnt in der heimischen Osthalle gegen Bregenz mit 39-36 und holt damit wichtige Punkte im Kampf um den Klassenerhalt. Zur Pause liegen die Schwarzer mit 19-17 vorne und bauen den Vorsprung nach dem Seitenwechsel weiter aus, zwischenzeitlich sogar auf 7 Tore. Bregenz kommt zwar noch einmal näher, am Ende, da bringen die Tiroler den Sieg aber souverän über die Zeit. Trainer Christoph Jauernig:
3: Wir haben ein sehr gutes Spiel gemacht heute aus meiner Sicht, viele Dinge gut umgesetzt. Wir hatten eigentlich ab Mitte der zweiten Halbzeit das Spiel auch vom Ergebnis sehr gut im Griff. Die Jungs haben sich das absolut verdient. Viele Dinge sind heute aufgegangen und haben gut geklappt. An der Stelle, glaube ich, sinnvoll, dass wir einfach auf dem Boden bleiben. Das geht am Dienstag weiter in Graz, so kurzes Wochenende, einen Tag frei, Sonntag wieder Training. Und dann geht es weiter Richtung Graz.
2: Ja, wo natürlich wieder ein Sieg gelingen soll.
1: Ja, wir drücken den Daumen. In der Fußball-Bundesliga geht in die ganz heiße Schlussphase nun. In der Quali-Gruppe könnte die WSG Tirol heute den Klassenerhalt fixieren.
2: Ja, gewinnen die Wattener das Spiel auswärts gegen den GAK, dann sind sie auch im nächsten Jahr fix in der Bundesliga mit dabei. An das letzte Aufeinandertreffen gegen die Grazer haben die Spieler der WSG keine guten Erinnerungen. Damals haben sie daheim mit 5-1 verloren. Das soll heute definitiv anders laufen. WSG-Trainer Philipp Semlitsch:
4: Wir wissen schon, dass wenn du in einem Spiel 4 Tore aus Standardsituationen kriegst, dass es schwer ist, ein Spiel zu gewinnen. Und es wird eine enge Partie, es wird eine Partie sein, wo wir aus einer guten Phase kommen mit den letzten 3 Spielen, wo wir immer gepunktet haben. GK in einer bisschen schwierigeren Phase, jetzt nach der Niederlage beim WRC. Und das wollen wir nutzen, dass das Stadion nicht komplett überkippt zum positiven Sinne von GK, sondern wir eher versuchen, unser Spiel durchzuziehen.
2: Spielbeginn ist heute um 17 Uhr in der Merkur Arena in Graz.
1: Am Schluss damit jetzt zum Innsbrucker Alpine Trail Run Festival. Da ist es am gestrigen Finaltag einiges los gewesen.
2: Stimmt, beim Trail Hunt über 24 Kilometer und rund 1450 Höhenmeter hat es wechselnde Führungen und am Ende gleich mehrere Wendungen gegeben. Bei den Damen hat sich die favorisierte Kenianerin kurz vor dem Ziel verlaufen und damit entscheidende Zeit verloren. Der Sieg geht dadurch an die deutsche Hanna Gröber, während die Tirolerin Anna Plattner mit einer starken Leistung noch auf Platz 2 vorrückt.
5: Ja, eigentlich unglaublich. Ich habe jetzt so gerechnet gar nicht. Ich hätte eigentlich gedacht, ich bin auf Platz 3. Aber ich habe halt gewusst, der Downhill, der ist lang und das könnte sich ausgehen. Aber spekulieren darf man eben erst kurz vorm Ziel, weil es kann so viel passieren. Du kannst gute Position haben und du kannst stürzen und dann ist alles vorbei.
2: Auch bei den Herren gibt es eine nachträgliche Entscheidung. Der zunächst siegreiche Kenianer verliert wegen einer Abkürzung eine Zeitstrafe und dadurch ist dann der Südtiroler Daniel Pattis zum Tagessieg gelaufen.
1: Dankeschön, Anna-Maria. Man kann abkürzen, man kann sich verlaufen, wie auch immer. Es muss einfach Spaß machen.
2: So ist es.

0: Der 1984 veröffentlichte Schlager Joanna von Roland Kaiser, der wurde maßgeblich von Joachim Haider, Komposition sowie Norbert Hammerschmidt und Roland Kaiser, den Text selbst geschrieben. Die Produktion übernahmen Peter Wagen und Thomas Meisel. Thomas Meisel ist übrigens einer, der für Bernhard Brink sehr viel Sachen gemacht hat und ihn damit sehr, sehr erfolgreich gemacht hat. So ein bisschen eine Insider-Information für Sie. Ein Blick auf die Uhr, 7:52, 8 Minuten vor 8. In der nächsten Stunde unbedingt dranbleiben, würde ich sagen. Da gibt's den Kletter-Peppe für Sie. Das Gemüse des Jahres 2026 sollten Sie nicht versäumen. Wir machen einen Ausblick auf Herren und Spieren am heutigen Samstagabend um 18 Uhr. Und unsere Rubrik darf natürlich auch nicht fehlen, hätten Sie es gewusst. Ich hoffe, Sie haben Zeit und Sie sind mit dabei. Charlie Giermer wünscht Ihnen allen einen schönen guten Morgen und einen guten Start in diesen neuen Tag.
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1: Mit Alexander Felconia, guten Morgen. Der Countdown für viele Schülerinnen und Schüler läuft. Kommenden Dienstag beginnt die Zentralmatura. Bei vielen steigt damit auch die Nervosität. Was da helfen kann, ist zum Beispiel Musik, die beruhigt, rät Angela Schmidt von Lernquadrat. Ganz hilfreich ist aber jetzt am Wochenende vor allem noch raus in die frische Luft zu gehen.
2: Das ist ganz wichtig, weil wir da erstens einmal unseren Stress abbauen, weil die Bewegung und der Sauerstoff wichtig für unser Gehirn sind und da unser Gehirn wirklich noch einmal gut speichern kann, was wir gelernt haben in den letzten Tagen und Wochen.
1: Wichtig, so kurz vor der Matura ist es vor allem auch, sich keinen zu großen Stress zu machen, sagt Schmidt, sondern die wichtigsten Punkte noch einmal zu wiederholen. Los geht die Zentralmatura übrigens mit Deutsch. Die USA ziehen 5000 Soldaten aus Deutschland ab. US-Präsident Trump wirft den westlichen Ländern vor, die USA bei ihrem Krieg gegen den Iran nicht unterstützt zu haben. In der Zwischenzeit hat Trump den US-Kongress in einem Brief wissen lassen, dass die Kämpfe im Iran beendet seien. Interessant ist dabei der Zeitpunkt. Zum Wochenende läuft nämlich eine Frist ab, nach der Trump für weitere Kriegshandlungen die Zustimmung des Parlaments bräuchte. In Österreich gibt es immer mehr Ein-Personen-Unternehmen. Ende 2025 hat es knapp 376.000 Solo-Selbstständige gegeben. Das ist ein Plus von fast 4% gegenüber dem Vorjahr, zeigen Zahlen der Wirtschaftskammer. 3 von 4 sind hauptberuflich selbstständig. Fast ein Fünftel führt das Unternehmen gleichzeitig mit dem Pensionsbezug. Niemand hat es geschafft, bei Lotto den 5-fach-Jackpot zu knacken. Morgen geht es also um einen 6-fach-Jackpot. Das sind die Zahlen, die gestern gezogen wurden. 21, 44, 39, 27, 40 und die 2 und die Zusatzzahl 35. Alle Angaben wie immer ohne Gewähr.
3: Also meine Zahlen waren das leider nicht. Meine Zahlen ziehen sie einfach nicht, aber ich hätte die richtigen Zahlen. Ich weiß nicht, wie es bei Ihnen aussieht. Schauen wir auf morgen dann, wenn es die nächste Lottozahl gibt. 6-fach-Jackpot. Probieren muss man es auf alle Fälle. Wir blicken für Sie auf Tirolstraße mit dem Radio U1 Tirol Verkehrsservice. Eine aktuelle Meldung von der A12 von der Interautobahn. Fahrt Richtung Deutschland zwischen Mötz, Reute und Delfs-West. Da gab es einen Unfall und da gibt es Behinderungen. Wir bitten Sie um erhöhte Vorsicht. Ansonsten kommen Sie gut voran. Weiterhin gute Fahrt.
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3: Ein Blick auf die Wetterkarte und die ist sehr erfreulich für den heutigen Samstag und auch für den Sonntag. Heute Sonne von früh bis spät bei Nachmittagstemperaturen um die 27 Grad, in 2000 Meter sogar um 12 Grad. Auch der morgige Sonntag ist sonnig und sommerlich warm mit Temperaturen bis zu 28, vielleicht 29 Grad sind mit dabei. Aktuell relativ kühl noch in Tarents, derzeit 6 Grad, in Natters 8, Achenkirch 5 und in Jochberg bei Kitzbühel aktuell 6 Grad.
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3: Ihnen allen einen wunderschönen guten Morgen an diesem Samstag, an diesem 2. Mai. Wenn Sie jetzt erst dazugekommen sind, seien auch Sie recht herzlich willkommen hier beim Frühstücksradio. Wir haben jede Menge für Sie vorbereitet in dieser Stunde. Wir machen unter anderem einen Ausblick auf die heutige Ausgabe von Herrn und Spieren. Und heute geht es ein bisschen in den Weltraum, sollten Sie nicht versäumen. Und Kletterpeppi, na, was das ist, wer das ist? Kletterpeppi ist das Gemüse des Jahres 2026. Alles Nähere in Kürze hier bei uns. Schön, dass Sie mit dabei sind, in nah und in fern. So, und jetzt machen wir einen Abstecher nach Athen mit Stefan Remmler. Keine Sterne in Athen. Ihnen allen einen schönen guten Morgen.
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0: Ihnen allen einen schönen guten Morgen. Bei mir im Studio ist jetzt meine Kollegin aus der Redaktion, Anna-Maria Rödig, und wir reden heute über das Gemüse des Jahres 2026. Klingt erstmal unspektakulär, ist es aber gar nicht, oder Anna-Maria?
1: Nein, ganz und gar nicht. Heuer ist es nämlich der sogenannte Kletterpeppi. Dahinter steckt eine spezielle Zucchini-Sorte, die nicht wie gewohnt am Boden wächst, sondern eben in die Höhe klettert. Das macht sie besonders platzsparend und ideal für Gärten, Hochbeete und sogar am Balkon.
0: Also perfekt für alle, die wenig Platz haben, aber trotzdem eigenes Gemüse anbauen wollen.
1: Genau, die Pflanze, die wird an einer Rankhilfe nach oben gezogen, ist ziemlich ertragsstark und liefert von Juli bis in den Herbst hinein laufend dunkelgrüne Früchte. Außerdem ist sie ziemlich pflegeleicht und kommt auch mit dem Tiroler Klima gut zurecht.
0: Wie sieht es geschmacklich aus?
1: Fein und mild. Also ich würde sagen, vielseitig einsetzbar im Salat, in Suppen oder auch gegrillt. Damit ist der Kletterpeppi nicht nur praktisch im Anbau, sondern auch ein echter Allrounder in der Küche. Die Pflanzen, die kommen aus Tiroler Gärtnereien mit dem Gütesiegel Qualität Tirol, sind also regional produziert und an die Bedingungen bei uns angepasst. Wer möchte, der kann beim Einpflanzen auch mit Tiroler Schafwolldünger noch ein bisschen nachhelfen. Das sorgt dann dafür, dass die Pflanze eben langfristig mit Nährstoffen versorgt ist.
0: Also zusammengefasst, Anna-Maria, wenig Platz, viel Ertrag und jede Menge Genuss und damit ein schönes Stück Tiroler Gartenkultur für uns daheim.
1: So ist es.
0: Ja, mal ausprobieren, würde ich sagen. Einfach in die Gärtnerei gehen, ich brauche einen Kletterpeppi.
1: Ja, genau.
0: Die wissen dann, was gemeint ist.
1: Hoffentlich.
0: Hoffentlich, wir nehmen das Beste an. Dankeschön, Anna-Maria.
1: Sehr gerne.

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0: 8:22 Uhr, 8:09 Uhr. Zum Saisonstart der Aachenseebahn ist es gestern zu einem Böschungsbrand entlang der Gleise gekommen. Mehr darüber erfahren Sie in den Tiroler Nachrichten um 8:30 Uhr.
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0: Wir haben nicht nur die beste Musik für Sie, auch die beste Information. Jetzt die Rollnachrichten mit Anna-Marie Rödig. Einen schönen guten Morgen.
1: Schönen guten Morgen.
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1: Zum Saisonstart der Achenseebahn ist es gestern zu einem Böschungsbrand entlang der Gleise gekommen. Gegen Mittag ist im Bereich Fischlerkreuz ein Feuer ausgebrochen. Die Feuerwehren Jenbach und Wiesing konnten den Brand rasch unter Kontrolle bringen und vollständig löschen. Anschließend sind noch Nachlöscharbeiten durchgeführt worden, um ein erneutes Aufflammen zu verhindern. Die Achenseebahn, die als traditionsreiche Dampfbahn am 1. Mai in die neue Saison gestartet ist, ist zu diesem Zeitpunkt bereits unterwegs gewesen. Aufgrund der trockenen Witterung wird derzeit generell vor erhöhter Waldbrandgefahr in Tirol gewarnt. Der Rechnungshof der Stadt Innsbruck hat einen neuen Direktor. Hannes Walder übernimmt das Amt Anfang Juli. Felix Pick berichtet.
3: Hannes Walder ist bekannt als langjähriger Prüfer beim Rechnungshof des Landes Tirol. Davor war er im Finanzministerium beschäftigt und dort an der Budgetplanung beteiligt. Der gebürtige Osttiroler folgt in Innsbruck auf Hans Fankhauser, der das Amt als Rechnungshofdirektor 15 Jahre lang innehatte und jetzt in Ruhestand geht. Der Innsbrucker Gemeinderat hat sich mehrheitlich für Hannes Walder als neuen Direktor ausgesprochen. Allerdings hat es auch Gegenwind aus der Opposition gegeben. Zum Beispiel hat die Fraktion Das neue Innsbruck den Prozess der Bestellung bemängelt und sich mehr Transparenz zur Auswahl des Kandidaten gewünscht.
1: Und der Start ins Berufsleben ist für viele junge Menschen derzeit schwierig. Das hat sich auch auf der Career and Competence Messe in Innsbruck gezeigt, wo sich mehr als 100 Unternehmen präsentiert und mehr als 2000 Besucherinnen und Besucher nach Jobchancen gesucht haben. Viele berichten von zahlreichen Bewerbungen und ebenso vielen Absagen. Als Gründe wird die angespannte Lage am Arbeitsmarkt genannt. Gleichzeitig rechnen Unternehmen in den kommenden Jahren wieder mit mehr Bedarf durch die viele bevorstehenden Pensionierungen. Soweit die Nachrichten und damit sind wir wieder bei Ihnen auf den Tiroler Straßen, Charlie.
0: Genau, und da haben wir eine Meldung für Sie und zwar von der A13 von der Brennautobahn. Da ist immer mehr los und von Innsbruck bis zum Brenner, da müssen Sie ca. 10 Minuten mehr in Kauf nehmen. Ansonsten kommen Sie noch gut voran. Wir wünschen weiterhin gute und sichere Fahrt. Kommen Sie gut an Ihr Ziel.
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0: Heute von der Früh bis zum Abend Sonnenschein in unserem Land insgesamt 14 Stunden lang. Ab Mittag dort und da gibt es ein paar Wolken, aber mehr auch nicht. 21 bis 27 Grad die Tageshöchstwerte. Am Nachmittag sogar in 2000 Meter hat es um 12 Grad. Wie sieht es aktuell mit den Temperaturen aus? In Reutte derzeit 7 Grad, Innsbruck 9, Neustift im Stubetal 5, in Maurach 4 und in Ebs derzeit 10 Grad.
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0: Radio 8.34 Uhr, 4 Minuten nach 8:30. Charlie Giermeier wünscht Ihnen allen einen schönen guten Morgen und einen guten Start in diesen neuen Tag. Na, sind Sie gerade beim Frühstücken? So ist es auch gut. Zeitung lesen, Wein hören, aber beim Frühstücken sollten Sie auf die Vitamine nicht vergessen. Musikalische Vitamine gibt es nun von Petra Frei für Sie.
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Wenn Sie heute Geburtstag haben, wünschen auf diesem Wege alles Liebe und alles Gute und Sie sind in bester Gesellschaft. Der ehemalige Fußballer David Beckham, er wird 51, Schlagersängerin Vanessa Mai, die feiert heute ihren 34. Geburtstag. Der deutsche Koch Alfons Schubeck wird 67 hätte es wahrscheinlich gerne. Und Charlotte of Wales, das zweite Kind von William und Kate, die feiert heute ihren 11. Geburtstag. Und wie gesagt, wenn Sie heute Geburtstag haben sollten, auf diesem Wege alles Liebe, alles Gute und machen Sie sich heute einen ganz besonders schönen Tag.

0: 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Unsere heutige Frage lautet:
1: Warum fehlt einer Zacke bei der Kuchengabel eigentlich eine kleine Ecke? Sie haben es vielleicht schon mal bemerkt, dass eine der äußeren Zacken ein bisschen breiter ist als alle anderen und ihr fehlt zudem eine Ecke. Anna-Maria, warum ist das so? Du kennst dich da besser aus wie ich.
2: Ja, es handelt sich wieder mal um ein Relikt aus der Vergangenheit. Früher, da hat man Kuchen oder auch Torte immer nämlich mit Gabel und Messer gegessen. Irgendwann hat man das Messer dann aber weggelassen und gerade bei härteren Kuchenböden, wie zum Beispiel aus Mürbteig, hat man sich damals dann regelmäßig die Gabelzacke verbogen und im schlimmsten Fall sogar abgebrochen.
1: Und lass mich raten, als Lösung dafür hat man dann das Messer in der Gabel integriert, oder?
2: Ja, ganz genau so ist es, Charlie. Eine Ecke ist daraufhin zu einer Art Messer mutiert und die Kuchengabel ist damit ein bisschen stabiler geworden.
1: Wenn Ihnen heute beim Kuchenessen am Nachmittag auffallen sollte, dass bei Ihrer Gabel alle drei Zacken gleich sind, liegt das daran, dass Ihr Besteck recht neu ist. Inzwischen werden Messer, Gabel und Löffel nämlich meistens aus Edelstahl hergestellt und er verbiegt und bricht eigentlich nichts mehr. Jetzt wissen wir da mehr, aber ich würde sagen, der Kuchen muss gut sein, egal wie die Kuchengabel ausschaut, oder?
2: So ist es. Im Notfall geht es auch mit den Fingern.
1: So ist es, Anne-Maria, da bin ich bei dir. Dankeschön.
2: Sehr gerne.

0: Musik aus Niederösterreich, Nina Mondschein, ihr Name und hier ihr aktueller Song für sie gewesen, Blumen in Haar. An diesem Samstag, an diesem 2. Mai, übrigens heute, liebe Hörer, ist Tag des Babys. An diesem Tag sollen alle Babys unabhängig von ihrem Geburtstag gefeiert werden, also wahrscheinlich tun sie es auch alle Tage. Heute ist auch Welttag des Thunfisch und Tag des Feuers und der heutige Tag ist auch der Fitnesstag. Also ein guter Tag vielleicht mit Fitness zu beginnen. Jetzt gibt es Verbraucherinformationen für Sie und anschließend schöne Musik von der Gruppe Fantasy.
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Fantasy. 8.57 Uhr, 3 Minuten vor 9. Na, wie schnell doch die Zeit vergangen ist. Das waren 3 Stunden Frühstücksradio an diesem Samstag, an diesem 2. Mai. Schön, dass Sie alle mit dabei gewesen sind, in nah und in fern. Da kann der Tag nur gut werden. Was haben Sie noch geplant für dieses Wochenende? Na, Schwimmbäder haben ja geöffnet, vielleicht ins Schwimmbad gehen, ein bisschen abkühlen, Temperaturen, die sind ja sommerlich. Heute um die 27, morgen sogar um die 28, 29 Grad mit Hilfe des Fells. Wie auch immer, einfach dieses Wochenende genießen. Vielleicht haben Sie ein verlängertes Wochenende. Und Sie haben schon genossen. Ich würde mich freuen, wenn Sie um 10 Uhr mit dabei wären bei der guten Launestunde. Wir schauen ins Zillertal. Natürlich zum Gauderfest sollten Sie nicht versäumen. Außerdem dürfen wir in Seldrein anrufen. Da dürfen wir zu einem 12. Geburtstag gratulieren. Und wir machen einen Blick auf die morgige Ausgabe des Sonntagsreiters. Das und vieles mehr haben wir vorbereitet. Was mir noch fehlt, das sind Sie. Und Sie wissen auch, liebe Hörer, wie heißt es so schön? Es ist nie zu spät, das zu werden, was man hätte sein können. In diesem Sinne, alles Liebe, alles Gute, bleiben Sie oder werden Sie gesund. Das wünsche ich von ganzem Herzen, Ihr, euer Charlie Giermeier. Und weiterhin viel Spaß mit dem Programm von Radio U1 Tirol. Für heute noch einen schönen Samstag und insgesamt wünsche ich Ihnen ein traumhaftes, schönes Wochenende.

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1: Mit Helene Feichtenhofer. Schönen guten Morgen. Kommenden Dienstag startet mit Deutsch für viele Schülerinnen und Schüler die Zentralmatura. Viele gehen da jetzt am Wochenende noch einmal den Stoff durch, da nur mehr aufs Wiederholen konzentrieren, ist der Tipp von Angela Schmidt von Lernquadrat. Wichtig ist auch, sich jetzt kurz vor der Matura keinen Stress mehr zu machen.
2: Stress ist ja dann auch hinderlich. Man kann weniger aufnehmen, aber dann auch weniger abrufen. Das heißt, Entspannungsmethoden dazwischen sind auch ganz wichtig. Schlaf ist auch etwas ganz Wichtiges. Unsere Schülerinnen und Schüler können wirklich nur gute Leistungen bringen, wenn sie gut ausgeschlafen sind.
1: Helfen kann auch beruhigende Musik, vor allem aber auch Bewegung und das am besten draußen an der frischen Luft. In einem Monat stimmt die UNO-Generalversammlung darüber ab, ob Österreich in den kommenden 2 Jahren im Weltsicherheitsrat sitzen wird. Um den Platz im Weltsicherheitsrat haben sich neben Österreich auch Deutschland und Portugal beworben. Beobachter erwarten ein enges Rennen. Beim schweren Waldbrand in der Toskana hat sich die Lage deutlich entspannt. Ein Großteil der 3.500 Menschen, die zwischenzeitlich aus ihren Häusern raus mussten, dürfen jetzt wieder zurück nach Hause. Das Feuer in der Toskana hat rund 710 Hektar Wald zerstört. Die Formel 1 ist zurück aus ihrer Zwangspause nach der Absage der Rennen in Bahrain und Saudi-Arabien. Im Qualifying für das Sprintrennen in Miami war Lando Norris im McLaren der schnellste, vor WM-Leader Andrea Kimi Antonelli Mercedes und Oscar Piastri im zweiten McLaren.
3: Wir machen einen Blick auf die Tirolstraßen für Sie. Sie kommen gut voran. Weiterhin gute Fahrt. Also wenn Sie heute aus dem Haus gehen, eines müssen Sie bitte nicht vergessen, sich eincremen, also Sonnencreme ist angesagt und auch die Sonnenbrille. Denn Sonne von früh bis spät in unserem Land und Nachmittagstemperaturen um die 27 Grad. Aktuell derzeit in Pavies 9 Grad, in Oetz 7, Delfest im Stubaital 10 und in Kössen aktuell 11 Grad.
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3: Und wir haben wieder für jeden etwas mitgebracht. Mit dabei unter anderem die Calimeros, Diana Ross und die Supremes sind mit dabei. Juhe aus Tirol, Frank Klaas oder auch der Stevie Wonder singt für uns I Just Call to Say I Love You. Das und vieles mehr in dieser Stunde. Außerdem haben Sie auch die beste Information mit Anna-Marie Rödig. Um 9:30 gibt es die Wohlnachrichten für Sie. Ich würde mich freuen, wenn Sie Zeit haben, bei der guten Laune-Stunde wieder mit dabei zu sein. Um 10 Uhr geht's los. Bis dann.

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1: Aus dem Studio begrüßt Sie Anna-Maria Rödig. Es ist jetzt 9.30 Uhr. Schönen Vormittag. Mit dem verlängerten Wochenende sind in Tirol wieder die Sommerfahrverbote für den Ausweichverkehr gestartet. Christine Treiner berichtet.
2: Sie gelten bis 1. November jeweils an Wochenenden, Feiertagen und ausgewählten Tagen von 7 bis 19 Uhr auf vielen Landes- und Gemeindestraßen. Ziel ist es, den Durchzugsverkehr auf die Hauptachsen zu lenken und die stark belasteten Ortsdurchfahrten zu entlasten. Betroffen sind unter anderem Regionen rund um Innsbruck, Reutte, Imst und Kufstein. Neu ist heuer eine Ausweitung der Maßnahmen im Bezirk Kufstein, etwa auf der Wildbichler Straße Richtung Epps und in Teilen von Walchsee. Ausgenommen sind Anrainer, Ziel- und Quellverkehr sowie Liefer- und Gästefahrten. Kontrolliert werden die Fahrverbote von Polizei und zusätzlichen Sicherheitsorganen.
1: In Obsteig ist die neue Rad- und Fußgängerunterführung im Bereich der Mooswaldsiedlung rechtzeitig vor der ersten Sommersaison fertiggestellt worden. Sie soll künftig für deutlich mehr Sicherheit beim Queren der stark befahrenen B189 sorgen. Das Projekt ist im Rahmen des Fernpasspakets umgesetzt und mit rund 1 Million Euro überwiegend vom Land Tirol finanziert worden. Gleichzeitig ist auch der Lärmschutz für die Anrainerinnen und Anrainer verbessert und in Form eines begrünten Walls neu gestaltet worden. Vertreter von Land und Gemeinde sprechen von einem wichtigen Beitrag für mehr Verkehrssicherheit und eine bessere Radinfrastruktur in der Region. Und damit noch zum Radfahren. Ein starkes Ausrufezeichen zum Saisonauftakt der UCI Mountainbike World Tour im südkoreanischen Yongpyeong hat die Tirolerin Laura Sticker gesetzt. Die Heimingerin fährt im Short Track auf den 4. Platz und verpasst das Podest damit nur knapp. Der Sieg geht an die Schweizerin Sina Frey vor der Britin Evie Richards und der Italienerin Martina Berta. Mona Mitterwalner aus Silz wird 8. und zeigt ebenfalls einen soliden Saisonstart. Bei den Herren setzt sich der Franzose Mathis Assaro durch. Auch in den Nachwuchsbewerben gibt es aus Tiroler Sicht Grund zur Freude. Rosa Zirl gewinnt im Junioren-Downhill die Qualifikation und startet damit erfolgreich in die neue Saison. Soweit die Nachrichten aus unserem Land.
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1: Mit Helene Feichtenhofer. US-Präsident Donald Trump will ab kommender Woche die Zölle auf Autos und Lastwagen aus der EU anheben, von 15% auf 25%, weil sich die EU nicht an das ausgemachte Handelsabkommen halte. Alexander Fekonja, was bedeutet das für den europäischen Automarkt?
2: Europas Autobauer stecken ohnehin in der Krise und die USA sind für Europa nach wie vor eine der wichtigsten Auslandsmärkte, vor allem für Porsche, BMW oder auch Mercedes. Schon letztes Jahr sind die Autoexporte aus Europa in die USA wegen der Zollpolitik Trumps massiv eingebrochen. Dazu kommt, dass immer mehr europäische Autobauer eigene Werke in den USA aufbauen, um den Zöllen zu entgehen, also damit auch Arbeitsplätze in Europa aufgeben.
1: Die EU spricht bereits von Gegenzöllen, sollte Trump seine Drohung wahrmachen. In Österreich machen sich immer mehr Menschen mit einem Ein-Personen-Unternehmen selbstständig. Über 376.000 solcher EPUs waren es Ende letzten Jahres. Das sind um fast 4% mehr als noch vor einem Jahr. Vor allem in den Sparten Gewerbe und Handel und Beratung gibt's viele dieser Ein-Personen-Unternehmen. In Kärnten hat gestern eine Frau per Hubschrauber und Taubergung zurück ins Tal gebracht werden müssen. Sie war vom Parkplatz Plöckenpass aus auf den kleinen Pal gestartet, zusammen mit einer Begleiterin. Wegen eines größeren Schneefelds sind die beiden Frauen dann vom Weg abgekommen und die 32-Jährige ist in Panik geraten und hat einen Notruf abgesetzt. Der Hubschrauber hat sie dann ins Tal gebracht. Die Begleiterin hat den Abstieg alleine geschafft. Buckelwald Timmy, der wochenlang in Deutschland gestrandet war, ist frei. Um 9 Uhr ist er selbstständig aus dem Transportschiff, das ihn in die Nordsee gebracht hat, rausgeschwommen. Auf Drohnenbildern ist zu sehen, wie er an der Meeresoberfläche schwimmt und Fontänen ausstößt. Die Helfer sind überglücklich.
3: Wir blicken für Sie auf Tirol Straßen mit dem Radio 1 Tirol Verkehrsservice. A13 Brennautobahn von Steinach bis zum Brenner. Circa 15 Minuten Zeitverlust. Ansonsten kommen Sie gut voran. Weiterhin gute Fahrt.
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3: Heute gibt es 14 Sonnenstunden in unserem Land. Sonne von früh bis spät bei Nachmittagstemperaturen bis zu 27 Grad. Wie sieht es aktuell derzeit mit den Temperaturen aus? In Ehrwald derzeit 14 Grad, in Tharen 16, Griesenbrenner 14 und in Bad Hering aktuell 15 Grad.
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3: Und es ist nur eine gute Laune-Stunde, sondern ich habe auch gute Laune, wenn man diese Nachrichten soeben gehört hat. Der ehemals gestrandete Buckelwald Timmy hat sein Reisebett verlassen. Er schwimmt seit 9 Uhr vormittags frei im offenen Meer. Ja, der Wal ist gegen 9 Uhr nicht mehr im Lastkahn gewesen, sagt ein Teammitglied. Bilder der Livestream-Kamera bestätigen dies. Er ist schon getaucht. Wir haben die Fontäne schon gesehen. Es scheint ihm gut zu gehen. Wir wünschen weiterhin Timmy alles Gute. In den letzten Wochen war das ja sehr, sehr berührend. Wahrscheinlich für Sie und auch für mich. Applaus nun für den Timmy, für den Buckelwal, dass er es geschafft hat.

Was Neues von Francine Jordi. Wir sind ja vertreten beim Gauderfest im Zillertal und was gestern sich da alles ereignet hat, das verraten wir Ihnen in Kürze.

0: Wir schauen ins Zillertal zum Gauderfest. Auf den Moment haben gestern wieder viele hingefiebert, liebe Hörer. Eines der großen Highlights am Gauderfreitag ist die Gamnioprinus-Rede. Seit einigen Jahren werden die Politiker von Luis aus Südtirol dabei in die Mangel genommen. Philipp Wachter hat den Luis gestern kurz nach seinem Auftritt getroffen.
1: Manfred Zösch, alias Luis aus Südtirol, hat natürlich wieder die Gambrinus-Rede gemacht. Wir haben gestern schon Luis darüber gesprochen, Vorbereitung, Probe, man muss alles testen. Jetzt unmittelbar nach dem Auftritt, wie war es denn heuer?
2: Ja, voll geil, die Leute waren total aufmerksam. Also es ist sehr schwierig um die Zeit, weil wir das ein bisschen etwas getrunken haben, schon, gell? Ich nicht, aber die anderen. Aber es hat super funktioniert. Ja, ich bin sehr zufrieden.
1: Ist ein dankbares Publikum immer da?
2: Ja, eigentlich schon, gell? Aber es ist schwierig zum Fesseln, weil man musste abholen und man hat wenig Zeit. Und das ist eine mega Herausforderung.

0: Die Gypsy Kings, passende Musik an diesem traumhaften Sommerwochenende, muss man sagen. Ja, gestern war es ja soweit, liebe Hörer, nach dem Radio 1 Tirol Gauderfest Auftakt ist am Freitag der offizielle Bierenstich in Zell am Ziller erfolgt. Wir waren für Sie mit dem Mikro natürlich mit dabei und mein lieber Kollege Philipp Wachter hat da irgendwie zwei Jungs erwischt, die sich doch ein sehr strenges Programm über dieses Wochenende vorgenommen haben. Doch unser Auftakt am Donnerstag war wohl für die zwei Stimmbänder ein wenig zu viel. Aber wir hören mal rein.
1: Ich bin der Rein und das ist der Christoph. Wir waren gestern auch schon dabei, super Stimmung im Wartezelt und mit Augen, das Gauderfest ist einfach für uns das Highlight vom ganzen Jahr.
2: Mir fällt ein bisschen auf die Stimme. Die Stimme fehlt, oder?
1: Ja, vielleicht haben wir gestern ein bisschen zu tolle Gas gegeben, aber man kann das ein oder andere Gauderbier wegzählen, dann fällt es leichter.
2: Und wie schaut es bei dir aus? Die Stimme besser?
3: Ja, es ist ganz gleich wie beim Reini, aber die zwei Tage müssen wir noch durchziehen und auf geht's los. Gauder ist jedes Jahr. Gauder muss man gehen, muss man tun, es passt.
1: Auf alle Fälle haben wir ein 4-Tage-Programm. Da ist das Rankeln, das Kierschauen und alles ist schon dabei. Da haben wir einfach live dabei. Normalerweise jeder Einheimische hat da vollsten Zeitplan am Gauderfest.

Die Draufgänger mit Petro Basile, der auch beim Auftakt, beim Radio 1 Tirol Auftakt, beim Gauderfest mit dabei war. Wir blicken diese Stunde noch einmal nach Zell am Ziller, was sich gestern so ereignet hat. Zu meinem Kollegen Fabian Strickner, alles noch in dieser Stunde. Ihnen allen einen schönen Samstagvormittag.

0: Ein ungewöhnlicher Feuerwehreinsatz hat sich gestern am Vormittag in Ried im Oberinntal ereignet. Mehr dazu erfahren Sie in den Tiroler Nachrichten um 10.30 Uhr mit Anna-Maria Rödig.
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0: Die genaue Zeit ist jetzt 10.30 Uhr, halb 11. Einen schönen Vormittag. Anna-Maria Rödig für Sie mit den Tirol-Nachrichten.
1: Schönen Vormittag.
0: Jetzt haben wir es.
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1: Ein ungewöhnlicher Feuerwehreinsatz hat sich gestern am Vormittag in Ried im Oberinntal ereignet. Während der Fahrt ist der Akku eines E-Bikes in Brand geraten. Das Fahrrad ist auf einem Radträger montiert gewesen, als der Akku plötzlich Feuer gefangen hat, sich gelöst hat und auf die Fahrbahn der Reschenstraße gefallen ist. Nachfolgende Verkehrsteilnehmer haben den brennenden Stromspeicher bemerkt und die Einsatzkräfte verständigt. Die Feuerwehr konnte den Akku rasch sichern und in einem Wasserbad kühlen, um ein erneutes Aufflammen zu verhindern. Verletzt worden ist niemand. In Anbetracht der anhaltenden Trockenheit schlagen Umweltschutzorganisationen vor, ein sogenanntes Schwammwaldpaket umzusetzen, das die heimischen Wälder widerstandsfähiger gegen die Wasserknappheit machen soll. Felix Pick mit den Einzelheiten.
3: Tirols Wälder speichern große Wassermengen im Boden und in den Pflanzen. Nach dem niederschlagsarmen Winter und dem bisher sehr trockenen Frühling gehen die Wasservorräte der Wälder aber immer mehr zur Neige. Das Land Tirol hat wegen der Trockenheit Anfang der Woche sogar ein absolutes Feuerverbot in den Wäldern verhängt. Der WWF fordert jetzt von der Politik ein Schwammwaldpaket. Schwammwald ist ein Konzept zur Bewirtschaftung des Waldes, das den Boden besonders aufnahmefähig für Wasser macht, sodass es lange gespeichert werden kann. Dafür brauche es unter anderem strukturreiche Mischwälder, eine bodenschonende Bewirtschaftung und kleine Feuchtflächen im Wald. Der WWF sieht darin auch die Chance, Waldbrände auf natürlichem Wege zu verhindern oder einzudämmen.
1: Und Tirol baut den Sonnenstrom weiter aus und stellt die Weichen für eine schnellere Umsetzung neuer Anlagen. Mit Ende letztes Jahr sind bereits mehr als 35.600 Photovoltaikanlagen bei uns in Betrieb gegangen. Allein im vergangenen Jahr sind rund 3.300 neue Anlagen dazugekommen. Um den Ausbau weiter zu beschleunigen, will das Land künftig sogenannte Beschleunigungsgebiete ausweisen, etwa auf Parkplätzen oder in Skigebieten, wo Projekte einfach genehmigt werden können. Der erzeugte Sonnenstrom reicht inzwischen rechnerisch für rund 178.000 Haushalte. Langfristig setzt Tirol dabei auch verstärkt auf Speicherlösungen, um die Energie besser nutzen zu können. Soweit die Nachrichten und Charlie, du hast die Straßen für uns genau im Blick.
0: Genau im Blick und wie wir es gewohnt sind, liebe Hörer, an einem Wochenende, so auch an diesem Wochenende, die A13, die Brennerautobahn. Wenn Sie da unterwegs sind, brauchen Sie ein bisschen Geduld. Fahrt Richtung Italien zwischen der Mautstelle Schönberg und dem Rastplatz Nößlach gibt es derzeit Stau und bis zu 20 Minuten Zeitverlust. Ansonsten kommen Sie gut voran. Weiterhin gute Fahrt. Wie sieht es denn aktuell derzeit mit den Temperaturen aus? Wenn Sie in Imst wohnen, aktuell 16 Grad, in Sellrhein 15, in Bertisau am Achensee 13 und in Diersee aktuell 18 Grad. Ja, heute brauchen Sie die Sonnencreme und die Sonnenbrille, ein T-Shirt, mehr brauchen Sie nicht, und einfach die Sonne genießen. Am Nachmittag bis zu 27 Grad sind vorhergesagt.
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0: 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Musikalisch kommen wir nun ins Kärntnerland zu Charlene und Echo. Charlie Giermeier wünscht Ihnen allen einen schönen Samstagvormittag.

Roberto Blanco. 1969 gewann er beim Wettbewerb der deutschen Schlagerfestspiele mit dem Titel Heute so, morgen so. Und er hat sich gehalten. Bis heute. Übrigens, Roberto Blanco ist auch mit dabei bei den Nockis im September beim großen Nockis-Fest als Stargast. Musik aus Südtirol ist nun angesagt mit Vincent und Fernando.

Apropos Gefühle, jetzt wissen wir, Gefühle sind dafür da, um sie zu zeigen und nicht, um sie zu verletzen. Sie sind momentan sehr, sehr erfolgreich wieder, Simone und der Charlie Brunner. Derzeit waren sie unterwegs in Kreta bei einer großen Schlagerreise mit viel Erfolg, dann wieder zurück in die Steiermark und jetzt bei uns hier im Sendestunde-Studio, akustisch natürlich, mit ihrem neuen Song Aus einem Guss. Ja, in Deutschland ganz vorne platziert in der Hitparade. Sie waren sogar Nummer 1, jetzt sind sie, glaube ich, auf Platz Nummer 3 in der Schlager-Hitparade in Deutschland. Und wie gesagt, jetzt hier bei uns auf Radio U1 Tirol. Der neue Hit von Simone und Charlie Brunner, Aus einem Guss. Ganz toller Titel.

0: Der neue Hit von Simone und Charlie Brunner aus einem Gussi auf U1. Jetzt wieder ins Zillertal, nach Zell am Ziller. Auch der Sport ist natürlich auch traditionell mit dabei beim Gauderfest. Gestern ist das große Frühlingsfest in Zell am Ziller ja mit dem Bieranstich und der Gamprinus-Rede eröffnet worden. Für uns vor Ort gewesen ist auch U1-Reporter Fabian Strickner. Wen hast du denn getroffen, Fabian? Wir sind schon gespannt.
1: Wolfgang Kindl, Rodler und auch Olympiamedaillengewinner. Wie gut tut es, mal abseits vom Sport sowas zu erleben, wo man sich ja nicht um den Eiskanal und die Rodel sozusagen kümmern muss?
2: Ja, schon sehr gut. Also ich muss sagen, ich bin jetzt, glaube ich, die letzten 4 Jahre immer der Einladung gefolgt und bin immer sehr gerne am Gauderfest. Wie du es gesagt hast, ist Abwechslung ein bisschen zum Sport und ja, man kann die Erfolge auch mal ein bisschen feiern und ich glaube, heute ist ein guter Tag dafür.
1: Wie läuft es generell jetzt bei den Rodlern? Olympia, das große Highlight vorbei. War es das generell jetzt mit der Karriere oder bist du schon wieder voll im Training?
2: Ja, prinzipiell sagt man, nach Olympia werden die nächsten 4 Jahre geplant. Aber ich glaube, bei mir ist es einmal so, dass ich von Jahr zu Jahr schaue. Nächstes Mal die Heimweltmeisterschaft in Igels. Das ist noch ein großes Ziel, dass ich da in beiden Disziplinen am Start bin. Und ja, dann müssen wir schauen. Also, solange ich mich gut fühle, solange es auch Spaß macht, glaube ich, kann ich schon noch ein bisschen weiterfahren. Ob es jetzt noch 4 Jahre werden, weiß ich noch nicht, aber coole Sache war es natürlich schon.
1: Alternativ könnte man ja zum Gouda rankeln, vielleicht umsteigen, du bist ein bisschen stämmig.
2: Ja, ich habe mir das einige Male angeschaut, aber es sind schon wilde Hunde. Also, da brauchst du wirklich die Bauernkraft, das sind ja meistens Bauern, die da wirklich da mittun. Also, da geht es schon brutal zur Sache, das war nichts für mich. Ne?

0: aus Plattlingensee, die Niki. Die kleine Niki mit der großen Stimme hier auf U1. Jetzt gibt's Verbrauchinformationen für Sie, genau 2 Minuten und 52 Sekunden. Anschließend Musik von der ERV. Es folgen die Weltnachrichten und ich freue mich auf die zweite Stunde mit Ihnen. Ich hoffe, Sie haben Zeit und Sie sind mit dabei. In der nächsten Stunde dürfen wir nach Sellrhein anrufen. Da dürfen wir zum Geburtstag gratulieren. Außerdem machen wir einen Blick auf den morgigen Sonntagsreiter. Das und vieles mehr haben wir vorbereitet. Charlie Giermeier wünscht Ihnen allen einen wunderschönen und gemütlichen Samstagvormittag.
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1: Mit Helene Feichtenhofer. Es ist das Wunder, dass sich so viele Menschen gewünscht haben. Der in Deutschland wochenlang gestrandete Buckelwal Timmy ist in Freiheit. Ein Transportschiff hat das Tier ja in die Nordsee gebracht und da ist er um 9 Uhr plötzlich selbst aus dem Schiff in die Freiheit geschwommen. Freut sich unter anderem die hawaiianische Tierärztin Jenna Wallace, die in Deutschland bei der Rettungsaktion geholfen hatte.
2: He's out! He's out! He's out and he's breathing and out! Go Timmy!
1: Der Wal atmet, schwimmt selbstständig und alle hoffen, dass das Tier nun in Richtung Atlantik schwimmt, wo es hingehört. Am Wal ist auch ein Peilsender am Rücken seiner Flosse montiert worden, um das Tier orten zu können. Das trockenste Frühjahr seit Messbeginn sorgt auch für politischen Druck. SPÖ-Umweltsprecherin Julia Herr fordert von Klimaminister Norbert Totschnig rasch zu handeln, um die Wasserversorgung abzusichern. Konkret verlangt sie unter anderem ein zentrales Register, das erfasst, wer in welchen Regionen wie viel Wasser verbraucht und ein klares Bekenntnis gegen die Privatisierung von Wasser. Die Regierung hat die Spritpreisbremse zwar verlängert, aber sie gekürzt. Der Verkehrsclub Österreich fordert daher, dass es Schritte brauche, um generell den Spritverbrauch in Österreich zu reduzieren und will einmal mehr ein temporär niedrigeres Tempolimit. Im italienischen Badeort Jesolo gilt ab sofort ein Rauchverbot am Strand während der gesamten Badesaison. Rauchen ist da nur mehr in bestimmten Bereichen erlaubt, die von den Strandbetreibern eingerichtet worden sind und in denen es Sammel- und Recycling-Systeme für Zigarettenstummel gibt.
3: Die haben Sorgen. Wir blicken für Sie auf Tirol Straßen mit dem Radio U1 Tirol Verkehrsservice. Eine Meldung für Sie von der A13 von der Brennautobahn. Fahrt Richtung Italien zwischen der Mausstelle Schönberg und dem Rastplatz Nößlach. Derzeit Stau und bis zu 20 Minuten Zeitverlust. Worum es geht, gute Fahrt. Und jetzt zu was ganz Erfreulichem, zum Wetter. Heute Nachmittag pausenlos sonnig, nur einzelne Wolken am blauen Himmel. Die Temperaturen, ja, frühsommerlich kann man sagen, 22 bis 27 Grad. Wie sieht's aktuell aus? In Landeck derzeit 18 Grad, in Rietz 19. In Avis im Tal der Liebe hat's 14 Grad, in Schwoich 19 und ein Blick nach Osttirol in Lienz. Wolkenlos bei derzeit 18 Grad.
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3: Ihnen allen einen wunderschönen Samstagvormittag. Wenn Sie jetzt erst dazugekommen sind, sind auch Sie recht herzlich willkommen. Wir dürfen in Kürze nach Sellrhein anrufen, da dürfen wir zum Geburtstag gratulieren. Außerdem machen wir einen Blick auf den morgigen Sonntagsreiter. Das und vieles mehr haben wir vorbereitet. Schön, dass Sie alle mit dabei sind, in nah und in fern.

Ja, alles dreht sich um die Liebe und Sie wissen ja, wie heißt das schön? Liebe ist, was dich lächeln lässt, wenn du müde bist. Jetzt gibt's Musik von den Tiroler Mandern, so wie Robin Hood hier auf 1 bei der guten Laune-Stunde. Und danach dürfen wir mit Ihnen gemeinsam telefonieren und gratulieren in Zellrhein. Ihnen allen einen wunderschönen, traumhaften Samstagvormittag.

0: Und wie schon angekündigt, liebe Hörer von O1, habe ich gewählt und bin nun ins Zelt reingelandet bei der Amy. Amy, einen schönen Tag wünsche ich dir, einen schönen Samstag und alles Gute zu deinem 12. Geburtstag heute.
1: Danke.
0: Wo gehst du derzeit um, Amy? Bist du mit den Freundinnen unterwegs?
1: Nein, ich bin jetzt so zu Hause. Gestern haben wir so gefeiert, so mit Freundinnen aus der Schule und vorgestern war halt so zu Hause gefeiert.
0: Ja, fein. Und was ist für heute geplant, Amy? Feierst du noch ein bisschen mit deinen Freunden oder weil heute hast du den 12. Geburtstag?
1: Halt zu Hause die Geschenke so auspacken.
0: Ja, und da brauchst du eh den ganzen Nachmittag wahrscheinlich dafür, für die ganzen Geschenke, oder? Ja, fast den ganzen Nachmittag. Amy, jetzt darf ich dir etwas vorlesen. Da steht: Liebe Amy, du bist unser Wunder und unser Sonnenschein. Dein Optimismus, deine Zuversicht, Lebensfreude sind ansteckend. Deine Freundlichkeit und Zärtlichkeit sind Balsam für die Seele. Du bist ein Geschenk für jeden, der dir begegnet. Glaube an dich und an deine Träume, greife zu den Sternen und sei mutig. Möge das Leben dich anlächeln und für die Regentage dir gute Freunde an deiner Seite geben, die mit dir den Weg gehen. Sei beschützt, begleitet und geliebt. Vertraue auf das Leben, vertraue deinem Weg. Zu deinem 12. Geburtstag widmen wir diesen Song, den du so gerne hast. Alles Gute und Liebe zum Geburtstag, Mami, Papili, Nona und deine Hündin Nuvola.
1: Danke.
0: Ist alles gut angekommen?
1: Ja. Danke, danke.
0: liebe Amy und...
1: Danke für die gelungene Überraschung.
0: Ja, haben wir gerne gemacht. Einen Gutschein gibt es auch noch für die Amy vom Alpengasthof Hirschberg in St. Johann in Tirol. Und der Gutschein wird dann von unserem Hörerservice zugesendet.
1: Ja, dann werden wir weiter feiern.
0: Ja, mein Ausdruck machen nach St. Johann. Und musikalisch, wir haben es ein bisschen angesprochen, aber den Titel haben wir noch nicht gesagt. Die Melissa Naschenwenk, die singt für dich nun das Geburtstagsständchen Happy Birthday.
1: Super, danke.
0: Liebe Amy, alles Gute auch von mir und vom gesamten U1-Team und noch einen ganz schönen Samstag und feier noch recht schön einen 12. Geburtstag mit deiner Familie und Freunden. Und Geschenke auch packen natürlich, nicht vergessen. Gell? Alles Gute, Amy.
1: Danke, tschüss.
0: Tschüss.

Happy Birthday für die Amy in Zellrhein. Die Amy, die feiert heute ihren 12. Geburtstag. Alles Liebe und alles Gute und einen ganz, ganz schönen Tag, liebe Amy. Auch wenn Sie heute Geburtstag haben, auf diesem Wege alles Liebe und alles Gute und Sie sind in bester Gesellschaft. Der ehemalige Fußballer David Beckham, der wird 51, Schlagersängerin Vanessa Mai 34, Charlotte of Wales, das zweite Kind von William und Kate, die feiert ihren 11. Geburtstag heute und der deutsche Koch Alfons Schubeck wird 77. Und wie gesagt, wenn Sie heute Geburtstag haben sollten, auf diesem Wege alles Liebe und alles Gute und machen Sie sich heute einen ganz besonders schönen Tag. Und wenn wir mal jemanden für Sie überraschen sollen und anrufen sollen zum Geburtstag, einfach zu unseren Brotzeiten bei unserem Hörerservice sich melden, da sind Sie bestens informiert und betreut.

11:23, 7 Minuten vor 11:30. Nach einem Ladendiebstahl in Innsbruck ist ein 31-jähriger Einheimischer festgenommen worden. Mehr darüber erfahren Sie in den Tirol Nachrichten um 11:30. Nach den Verbrauchinformationen, die genau 3:49 und nach Mountain Crew.

0: Schnäppchen. Auf geht's ins Spielzeugparadies nach Kaltenbach im Zillertal.
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0: Es ist Zeit für Tirol Nachrichten mit Anna-Maria Rödecke. Einen schönen Vormittag.
1: Schönen Vormittag.
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1: Nach einem Ladendiebstahl in Innsbruck ist ein 31-jähriger Einheimischer festgenommen worden. Der Mann soll am Donnerstagnachmittag versucht haben, ein Parfüm aus einer Drogerie zu stehlen. Ein Ladendetektiv hat den Verdächtigen vor dem Geschäft zur Rede gestellt. Dabei ist es zu einem Handgemenge gekommen, bei dem der Mann einem Angestellten mit einer Tasche ins Gesicht geschlagen hat. Verletzt worden ist dabei niemand. Die alarmierte Polizei hat den 31-Jährigen festgenommen. Er ist auf Anordnung der Staatsanwaltschaft in die Justizanstalt Innsbruck eingeliefert worden. Der Rechnungshof der Stadt Innsbruck hat einen neuen Direktor. Hannes Walder übernimmt das Amt Anfang Juli. Felix Pick berichtet.
3: Hannes Walder ist bekannt als langjähriger Prüfer beim Rechnungshof des Landes Tirol. Davor war er im Finanzministerium beschäftigt und dort an der Budgetplanung beteiligt. Der gebürtige Osttiroler folgt in Innsbruck auf Hans Fankhauser, der das Amt als Rechnungshofdirektor 15 Jahre lang innehatte und jetzt in Ruhestand geht. Der Innsbrucker Gemeinderat hat sich mehrheitlich für Hannes Walder als neuen Direktor ausgesprochen. Allerdings hat es auch Gegenwind aus der Opposition gegeben. Zum Beispiel hat die Fraktion Das neue Innsbruck den Prozess der Bestellung bemängelt und sich mehr Transparenz zur Auswahl des Kandidaten gewünscht.
1: Und damit noch zum Fußball. In der Fußball-Bundesliga geht es in die Schlussphase. Wenn die WSG Tirol das Spiel heute auswärts gegen den GAK gewinnt, dann sind die Wattener auch im nächsten Jahr fix in der Bundesliga mit dabei. An das letzte Aufeinandertreffen gegen die Grazer haben die Spieler der WSG allerdings keine guten Erinnerungen. Damals haben sie daheim mit 5:1 verloren. Das soll heute definitiv anders laufen. WSG-Trainer Philipp Semlitsch.
4: Wir wissen schon, dass wenn du in einem Spiel 4 Tore aus Standardsituationen kriegst, dass es schwer ist, ein Spiel zu gewinnen. Und es wird eine enge Partie, es wird eine Partie sein, wo wir aus einer guten Phase kommen mit den letzten 3 Spielen, wo wir immer gepunktet haben. GK in einer bisschen schwierigeren Phase, jetzt nach der Niederlage beim WRC. Und das wollen wir nutzen, dass das Stadion nicht komplett überkippt zum positiven Sinne vom GK, sondern wir eher versuchen, unser Spiel durchzuziehen.
1: Spielbeginn ist heute um 17 Uhr in der Merkur Arena in Graz. Soweit die Nachrichten und damit sind wir wieder auf den Tiroler Straßen, Charlie.
0: Genau, Anna-Maria, eine Meldung, wie Sie es gewohnt sind, immer an einem Wochenende. A13 Brennerautobahn und zwar Fahrtrichtung Italien zwischen der Mautstelle Schönberg und dem Rastplatz Nöslach, Stau und bis zu 20 Minuten Zeitverlust. Ansonsten kommen Sie gut voran. Weiterhin gute Fahrt. Also heute brauchen Sie nicht viel, wenn Sie aus dem Haus gehen. Eine Brieftasche natürlich müssen Sie mitnehmen, aber Sie brauchen Sonnencreme, bisschen davor einschmieren und auch Ihre Sonnenbrille. Nämlich Sonne bis früh, bis spät in unserem Land. 14 Stunden insgesamt an diesem Samstag bei wirklichen sommerlichen Temperaturen. Am Nachmittag bis zu 27 Grad. Aktuell derzeit im Pfunz 18 Grad, in Dauer 20, Meierhofen 19 und auch in St. Johann in Tirol hat es derzeit 19 Grad.
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0: Tirol. 11:34 Uhr, 4 Minuten nach 11:30 Uhr. Charlie Giermeier wünscht Ihnen allen einen schönen und gemütlichen Samstagvormittag. Schön, dass Sie bei uns sind, wo immer Sie uns auch gerade zuhören, in nah und auch in fern.

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1: Ja, grüß euch, liebe Hörer von Radio U1 Tirol. Da ist der Flo von die Grobertaler. 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Also, schaltet ein und seid dabei. 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

Sieg von Lara Bianca Fuchsi auf U1. 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

0: Ein schönes Lied von Nick B. Jetzt machen wir einen Ausblick auf den morgigen Sonntagsreiter.
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0: Ja, unser Sonntagsreiter, liebe Hörer, ist natürlich auch morgen wieder für Sie unterwegs. 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
0: Also Wecker stellen, nicht vergessen, einschalten, Sonntagsreiter mit Anna-Marie Rödig um 8 Uhr morgen am Sonntag. Ich werde es tun.

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Immer gerne gehört Musik von Josh. Das war der Gute-Laune-Vormittag hier auf U1 mit einer ganz, ganz guten Nachricht. Falls Sie es nicht gehört haben noch, der Dimi, der Wal, der sagt Tschüss. Kurz nach der Freileistung ist Wal Dimi im offenen Meer zu sehen. Er schwimmt an der Oberfläche und stößt von denen aus. Und noch eine gute Nachricht, Wal Dimi schwimmt in der Nordsee eigenständig weiter und offenbar auch in die richtige Richtung. Wir wünschen den Dimi alles Gute und einen guten Heimweg zu seiner Familie. Ich hoffe, Sie haben Zeit. Sie sind morgen mit dabei bei Charlies Wunschkonzert. Um 14 Uhr geht's los. Zwischen 14 und 17 Uhr darf ich wieder Ihre Musikwünsche erfüllen. Mit etwas Glück sind Sie mit dabei. Und Sie wissen auch, liebe Hörer, wie heißt es so schön? Es gibt nichts Unbedeutendes, nur Unbeachtetes. In diesem Sinne, alles Liebe, alles Gute, bleiben Sie oder werden Sie gesund. Das wünsche ich von ganzem Herzen, Ihr, euer Charlie Giermeier. Weiterhin viel Spaß mit dem Programm von U1 wünsche ich Ihnen. Für heute noch einen schönen Samstag und ein schönes, traumhaftes Frühsommerwochenende, kann man sagen. Ich freue mich auf morgen, 14 Uhr. Bis dann.

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1: Mit Helene Feichtenhofer. Ab dem kommenden Schuljahr startet das Kopftuchverbot an den Schulen. Die Verunsicherung bei den Lehrern und Direktoren darüber ist aktuell aber sehr groß, berichten heute Lehrervertreter. Alexander Fekonia hat die Details.
2: Aus dem Bildungsministerium ist ein Schreiben raus an die Lehrkräfte, dass sie Verstöße gegen das Verbot sofort melden müssen. Sonst wäre das eine Dienstpflichtverletzung. Viele Lehrerinnen und Lehrer machen sich nun Sorgen, wie das im Herbst wird, wenn sie das Kopftuchverbot durchsetzen müssen. Ob da dann auch die Behörden hinter ihnen stehen werden oder ob sie alleine gelassen werden, sagen uns Lehrervertreter. Auch die dazugehörige Bürokratie sei Thema.
1: Das Kopftuchverbot ab dem kommenden Schuljahr gilt für Mädchen unter 14. Bei Verstößen sind Geldstrafen zwischen 150 bis 800 Euro möglich. In einem Monat stimmt die UNO-Generalversammlung darüber ab, ob Österreich in den kommenden 2 Jahren im Weltsicherheitsrat sitzen wird. Um den Platz im Weltsicherheitsrat haben sich neben Österreich auch Deutschland und Portugal beworben. Beobachter erwarten ein enges Rennen. Bei Rauris im Pinzgau haben in der Nacht 2 Skitourengeher mit dem Hubschrauber gerettet werden müssen. Die beiden Männer wollten eigentlich in einem Biwak übernachten, mussten dann aber vor der Unterkunft am Berg ausweichen und die Strecke ändern. Letzten Endes sind sie erschöpft und unterkühlt in sehr steilem Gelände stecken geblieben. Der Vollmond hat bei ihrer Rettung geholfen, dadurch war die Sicht sehr gut und der Rettungshubschrauber hat die Sportler per Seilbergung vom Berg holen können. Es ist das Wunder, dass sich so viele Menschen gewünscht haben. Der in Deutschland wochenlang gestrandete Buckelwal Timmy ist in Freiheit. Ein Transportschiff hat das Tier ja in die Nordsee gebracht und da ist er plötzlich um 9 Uhr selbstständig aus dem Schiff in die Freiheit geschwommen. Der Wal atmet, schwimmt selbstständig und alle hoffen, dass das Tier nun in Richtung Atlantik schwimmt, wo es hingehört. Am Wal ist auch ein Peilsender am Rücken seiner Flosse montiert worden, um das Tier orten zu können.
3: Alles Gute, Timmy. Wir blicken für Sie auf Tirol Straßen mit dem Radio 1 Tirol Verkehrsservice. Eine Meldung von A13 von der Brenner-Autobahn habe ich für Sie. Fahrt Richtung Italien zwischen der Mautstelle Schönberg und der Raststation Nöslach gibt es derzeit Stau und bis zu 20 Minuten Zeitverlust. Wo immer es geht, gute Fahrt. Ein traumhaftes Wochenende an diesem 2. Mai. Heute 14 Stunden Sonne in unserem Land und Nachmittagstemperaturen bis zu 27 Grad. Aber es wird noch besser. Morgen am Sonntag zeitweise sonnig und früh sommerlich warm. In der Früh verbreitet Sonne, ab dem Vormittag vom Westen her zunächst noch dünne Wolken. Es bleibt aber trocken. Die Temperaturen mit Hilfe der Föhns, der auch da ist, 23 bis 28, sogar 29 Grad sind möglich in 2000 Meter Höhe um 13 Grad. Wie sieht's aktuell mit den Temperaturen aus? In Sams derzeit 21 Grad, in Sölln 16, in Absam 22, Oderns im Zillertal 20 und in Schäffau derzeit 21 Grad.
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3: Und wir haben natürlich wieder für jeden etwas mitgebracht musikalisch. Barry White ist mit dabei zum Beispiel. Dann das Kasamandel-Duo, Stefanie Hertel, Marius Müller-Westernhang, Roger Whittaker, Georg Danzer, die Zellis und viele, viele andere mehr. Wie immer nicht nur die beste Musik für Sie, sondern auch die beste Information. Die Rollnachrichten gibt es mit Anna-Marie Rödig um 12:30. Ich würde mich freuen, wenn wir uns dann morgen hören bei Charlies Wunschkonzert um 14 Uhr. Ich wünsche Ihnen noch einen schönen Samstag und ein schönes, erholsames Wochenende.

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1: Aus dem Studio begrüßt Sie Anna-Maria Rödig. Es ist jetzt 12.30 Uhr. Schöne Mittagszeit. In Sölden kommt es zu einem politischen Wechsel. Bürgermeister Ernst Schöpf tritt nach 40 Jahren im Amt zurück. Der 65-Jährige übergibt die Führung der flächengrößten Gemeinde Tirols mit 1. September an seinen Stellvertreter Maximilian Rimmel. Schöpf steht seit 1986 an der Spitze der Gemeinde und zählt damit zu den am längsten dienenden Bürgermeistern Österreichs. Den Zeitpunkt seines Rückzugs hat er bewusst gewählt. So kann der Gemeinderat die Nachfolge regeln, ohne dass eine Neuwahl notwendig wird. Als Gründe nennt Schöpf sein Alter und Abnutzungserscheinungen nach 4 Jahrzehnten in der Politik. Bis zu seinem Abschied will er noch den Rechnungsabschluss 2025 abschließen. Danach soll die politische Arbeit in neue Hände übergeben werden. Seit 1989 ist Gewalt in der Erziehung in Österreich gesetzlich verboten. Wie Umfragen ergeben haben, halten dennoch 1/3 aller Befragten Ohrfeigen als akzeptables Erziehungsmittel. Besonders häufig Gewalt ausgesetzt sind Kinder mit Behinderungen, Rosi Aigner-Gertl berichtet.
2: Studien belegen, dass Kinder mit Behinderungen ein deutlich höheres Risiko haben, Gewalt zu erfahren, sei es in der Familie, in Bildungseinrichtungen oder im sozialen Umfeld. Gleichzeitig stoßen sie oft auf Hürden beim Zugang zu Schutzmechanismen, Beschwerdestellen und Unterstützungsangeboten. Julia Golser, Vorsitzende des Behindertenbeirates der Landeshauptstadt Innsbruck, fordert, gezielte Maßnahmen zu setzen, um Kinder vor Übergriffen, egal ob psychischer oder physischer Natur, zu schützen. Besonders wichtig sei die Sensibilisierung von Eltern und Fachkräften. Zudem brauche es inklusive Bildungsstrukturen und mehr barrierefreie Unterstützungs- und Beratungsangebote.
1: Und bei den Tirol Skills heuer sind Tirols beste Lehrlinge in den Schönheitsberufen ausgezeichnet worden. Beim Landeslehrlingswettbewerb in Innsbruck haben 10 Teilnehmerinnen ihr Können in den Bereichen Kosmetik, Fußpflege und Fantasie-Make-up unter Beweis gestellt. Den Sieg in der Kategorie Kosmetik hat sich Laura Berlinger aus Oberberfuss durchgesetzt. In der Fußpflege hat sich Viktoria Hauser aus Steg den Sieg geholt. Den Sonderbewerb Fantasie-Make-up gewinnt Sophia Wackerle aus Seefeld. Die Siegerinnen vertreten Tirol nun beim Bundeslehrlingswettbewerb am 22. Mai in Klagenfurt. Soweit die Nachrichten aus unserem Land.
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1: Mit Helene Feichtenhofer. Die USA wollen 5000 Soldaten aus Deutschland abziehen. Hintergrund dürfte eine Äußerung des deutschen Kanzlers Merz sein, der vor kurzem gemeint hat, die USA hätten keine Strategie im Irakkrieg. Für US-Präsident Trump stellt sich nun aber die Frage, wohin mit den Soldaten, sie in die USA zurückholen, nicht so einfach, denn der Kongress hat erst letztes Jahr beschlossen, dass 75.000 US-Soldaten in Europa sein müssen. Also wird es wohl auf eine Truppenverlegung rauslaufen, mit der Trump dann Russland verärgern könnte, sagt Politikwissenschaftler Carlo Massala im Weltinterview.
2: Was durchaus möglich wäre, wäre, dass Truppen, die in Deutschland stationiert sind, dann nach zum Beispiel Polen, Rumänien oder Bulgarien oder ins Baltikum gehen würden. Das ist durchaus realistisch und vorstellbar.
1: Aktuell sind rund 86.000 US-Soldaten in Europa stationiert. Trump will aber nicht nur Soldaten aus Deutschland abziehen, sondern auch aus Spanien oder Italien. Das hat er schon angedroht. In Österreich machen sich immer mehr Menschen mit einem Ein-Personen-Unternehmen selbstständig. Über 376.000 solcher EPUs waren es Ende letzten Jahres. Das sind um fast 4% mehr als noch vor einem Jahr. Vor allem in den Sparten Gewerbe und Handel und Beratung gibt's viele dieser Ein-Personen-Unternehmen. In Nussdorf-Debern im Bezirk Lienz sucht die Polizei nach dem Fahrer oder der Fahrerin eines schwarzen Autos. Er oder sie hat gestern ein 11-jähriges Mädchen angefahren und verletzt, ist aber nicht stehen geblieben, sondern davongefahren. Die 11-Jährige war mit einer Freundin am Bankett der Trautalstraße zu Fuß unterwegs. Auf Höhe eines Parkplatzes wurde das Kind vom Auto an der Schulter gestreift. Die Regierung hat die Spritpreisbremse zwar verlängert, aber sie gekürzt. Der Verkehrsclub Österreich fordert daher, dass es Schritte brauche, um generell den Spritverbrauch in Österreich zu reduzieren und will einmal mehr ein temporär niedrigeres Tempolimit.
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1: Mit Helene Feichtenhofer. Mit dem Rad zur Arbeit fahren, eine der größten Mitmachaktionen läuft wieder. Die Aktion Österreich radelt zur Arbeit. Wer da mitmacht, sich anmeldet und fleißig mit dem Rad zur Arbeit fährt, kann zum einen Preise gewinnen, aber auch sich selbst Gutes tun, sagt Felix Bayer, Bundeskoordinator für Österreich radelt.
2: Der große Vorteil ist natürlich, dass man sich bewegt aktiv und quasi den Gang ins Fitnessstudio spart. Und dadurch fördert man seine Gesundheit und das spart dem Betrieb dann auch wieder Krankentage und dadurch zahlt sich das für die Mitarbeitenden und den Betrieb gleichermaßen aus, mitzumachen.
1: Im letzten Jahr waren über 40.000 Menschen und mehrere hunderte Betriebe mit dabei. Die EU hat Hilfsgelder für Serbien eingefroren. Grund ist eine umstrittene Justizreform, die das Belgrader Parlament Ende Jänner ohne öffentliche Debatte und ohne Rücksprache mit der EU im Eilverfahren beschlossen hat. Die EU-Kommission macht klar, solange Serbien die Reform nicht ändert, fließt kein Geld. Es geht um fast 1,6 Milliarden Euro. Beim schweren Waldbrand in der Toskana hat sich die Lage deutlich entspannt. Ein Großteil der 3.500 Menschen, die zwischenzeitlich aus ihren Häusern raus mussten, dürfen jetzt wieder zurück nach Hause. Das Feuer in der Toskana hat rund 710 Hektar Wald zerstört. Trauer um den ehemaligen Formel-1-Piloten und späteren Paralympics-Gewinner Alessandro Zanardi. Er ist im Alter von 59 Jahren gestorben. Der Italiener hatte 2001 bei einem Rennunfall beide Beine verloren. Danach hat er im Behindertensport mit dem Radsport begonnen und viermal Gold und zweimal Silber bei den Paralympics mit dem Handbike gewonnen.
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4: Und da wünschen wir einen wunderschönen Nachmittag. Heute am Gaudersamstag. Wir, das ist Christine.
5: Und der Max.
4: Und wir zwei werden uns das heute mal genauer anschauen, weil heute steht einiges auf dem Programm, eigentlich den ganzen Tag schon. Es ist sehr, sehr traditionell heute, Max.
5: Ja, es geht zunächst um die Tiere. Es gibt ja eine Tierausstellung, wo die Miss Gauda gekürt wird. Dann wird sportlich. Es geht ums Rangel, wie immer sagt, so das Karate für Tiroler, wo der Gauda Hawkman, also der das richtig drauf hat, gekürt wird. Und Christine, bei dir steht auch einiges auf dem Programm.
4: Einiges, ja. Die Jungtrachtler. Heute der Tag der Trachtlerjugend beim großen Gauderfest am Gaudersamstag traditionell. Da haben wir uns natürlich schon ein bisschen unter den Umzug gemischt. Die Stimmen gibt's in den nächsten 3 Stunden. Wir freuen uns drauf und es stehen einige Höhepunkte bevor.
5: Man könnte so viel verraten. Es sind hier bei den Jungtrachtlern so junge, begeisterte Menschen dabei, die das, wo man schon die Leidenschaft allein raushört. Da hat das Tillertal auf jeden Fall Zukunft.
4: Ja, wir werden sie mitnehmen im Laufe der nächsten 3 Stunden eben. Wünschen jetzt ganz, ganz viel Spaß, aber erstmal mit Musik. Wir hören uns dann wieder.

0: Samstag heute, natürlich mit ganz, ganz vielen Jungtrachtlern. Wir sind gerade kurz vor dem großen Umzug. Alexander Schatz ist bei mir vom Landestrachtenverband. Alex, ich glaube, heute ganz, ganz großer Höhepunkt auch für die ganze Trachtlerjugend, oder?
1: Ja, das ist Samstag ist immer die Jugend und die Jugend ist schon unser Steckenpferd. Das ist unsere Zukunft und dem müssen wir natürlich eine Plattform bieten und da ist natürlich das Gauderfest, das Nonplusultra. Und da freut sich ja jedes Kind schon das ganze Jahr auf den Tag hin.
0: Heuer wieder mal bei tipptopp tollem Wetter, die Sonne strahlt uns ins Gesicht und ich glaube, wenn man sich so umschaut, auch die Jüngsten sind da allesamt sehr, sehr fest beieinander, oder?
1: Ja, sowieso. Da putzen sie sich alle auch, da werden die Frisuren tipptopp hergerichtet. Natürlich die Tracht, das muss passen und da schauen schon die Betreuer auch drauf natürlich und da einmal ein riesengroßes Danke, weil die stehen hinter die Kinder und die schauen, dass die alle super beieinander sind und das ist Goldes wert.
0: Ich nehme an, Probleme mit der Jugend, das was nachkommt, habt ihr nicht, oder?
1: Nein, Probleme haben wir nicht, aber wir sind immer froh, wenn neue dazukommen und wir müssen einfach unser Brauchtum und unsere Tradition hochhalten. Und da brauchen wir natürlich Kinder und die zu mehr kommen, desto besser und desto mehr gefreut sind.
0: Kurz noch, was soll man mitbringen, wenn man bei den Trachtler dabei sein möchte?
1: Einfach Lust am Tanzen und am Ausrücken. Alles andere macht der Trachtenverein, die werden eingekleidet, die sind auch tipptopp beieinander.
0: Da wünschen wir euch ganz, ganz viel Spaß, genießt es. Gauder Samstag bei tollem Wetter.
1: Ja, danke vielmals, wir freuen uns.

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1: Du bist der?
2: Johannes.
1: Und woher kommst du?
2: Aus Bordenbuch.
1: Johannes, was hast du da über deiner Schulter? Das ist so ein Holzknüppel mit deinem...
2: Diese Müllgestank. Ja, wir machen da Milchertanz und dann mit meiner Gruppe dann wir da tanzen.
1: Und was gefällt dir so ein Milchertanz?
2: Ja, mit anderen Kuhmilchen so tun, dass wir Kuhmilchen und so.
1: Damit die Leute mal sehen, wie es im Stall so zugeht bei Henk.
2: Ja, wir sind ja auch Bauern und es ist, deswegen mag ich auch so gerne einen Milchertanz.
1: Also du bist hier sozusagen der jüngste Jungbauer, kann man sagen.
2: Ja.
1: Was ist so lässig? Willst du später mal den Hof von deinem Vater bestimmt übernehmen, oder?
2: Ja, sicher. Das tue ich.
1: Warum willst du unbedingt Bauern werden?
2: Ja, weil mein Papa einer ist und es ist einfach bergig so. Da, weil da kann ich dann die Felder und alles, da mache ich was für die Natur und alles. Das ist interessant. Und die Tiere halten.
1: Also Johannes, du hast schon ganz früh erkannt, worum es da geht und was da wichtig ist. Das finde ich klasse.
2: Ja, das freut mich gut. Freut mich.
1: Johannes, ich bin mir sicher, du hast noch eine ganz spannende und erfolgreiche Zukunft vor dir. Ich wünsche dir ganz viel Erfolg.
2: Ja, danke.

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0: vom Gauderfest. Bei mir ist der Bürgermeister von Zell, Robert Bramstrahler. Robert, wie ist die Lage jetzt? Tag 3, geht's gut? Kleine Bilanz?
1: Es geht hervorragend. Wir haben einen tollen Auftakt gehabt. Gestern eine schöne Eröffnung mit Bierenstich, mit einer Mega-Party im Festzelt. Jetzt waren wir gerade bei der Tiersegnung von der großen Fleckvieh-Ausstellung. Wir haben 800 Jungtrachtler eingeladen nach Zell am Ziller, um dass sie dort ihre Künste vorführen dürfen. Da gibt es dann auch eine Karte für den Rummelplatz. Und am Sonntag, also morgen, gibt es eine schöne Feldmesse und den größten Trachtenumzug Tirols oder Österreichs mit knapp mehr als 3000 Umzugsteilnehmern. Und so werden wir dann schauen, dass wir bei schönstem Wetter das Gauder für 26 ins Finale führen können.
0: Ja. Sehr, sehr viele Höhepunkte wieder mit am Start. Eben, du sagst es, heute Tag der Trachtlerjugend. Wenn du dich so umschaust, die Kleinsten sind schon sehr, sehr schön herausgeputzt. Ich glaube, da schlägt das Herz von dir auch ein bisschen höher, oder?
1: Natürlich, erstens bin ich selber Musikant, also auch Trachtler. Und zweitens ist das die Zukunft der Tiroler Trachtengenerationen. Das ist die Zukunft, die was bei uns beim Umzug mitgeht. Und deswegen müssen wir sie pflegen und hegen und sie begeistern und faszinieren für Tradition und Tracht. Und deswegen laden wir sie ein und auf das freuen wir uns sehr. Und mir taugt das wirklich voll.
0: Wir sind jetzt schon sehr, sehr gespannt. Danke, Robert. Wir wünschen dir nur ein hervorragendes Gauderwochenende.
1: Alles Gute und danke auch für eure Betreuung. Ihr seid super Gäste bei uns am Gauderfest. Und wir haben uns sehr gefreut, dass ihr am Donnerstag so einen grandiosen Auftakt für uns gemacht habt. Danke vielmals.
0: Und damit geht es jetzt weiter mit Musik. Hier auf Radio 1 Tirol, der Gauder Samstag.

0: Gauda Samstag, live aus Zell am Ziller, jetzt mit dem Jungdrachtler-Umzug, und ich sehe da ganz, ganz viele strahlende Gesichter. Sie haben sie wunderschön herausgeputzt, unter anderem Chatbergler aus Thierse sind jetzt bei mir. Wie geht's euch denn? Wie ist die Stimmung?
1: Gut!
0: Das klingt einmal sehr motiviert. Wer erklärt uns denn kurz einmal, was habt ihr da schönes Uhr?
2: Also wir haben die Unterinntaler Trachtuhr mit blauen Schurz, weil es bei uns so Tradition ist.
0: Bei Ingris ist Tradition, das schaut sehr schön aus. Die Burschen schneidig in der Lederhose und der Ronzen gehört natürlich dazu, oder?
3: Mhm.
0: Du bist da?
3: Andreas.
0: Der Andreas. Gefreist dich schon? Was tat's denn jetzt?
3: Mit einem Platteln.
0: Platteln, und beim großen Umzug seid ihr dabei, oder? Da geht's in Reihen, Glied. Was ist denn da wichtig, wenn man vor so viel Leuten tanzt? Was habt ihr denn erprobt? Was macht's für einen Tanz heute?
3: Ein Zimmerschritt und ein Bordschatten.
0: Ein Bordschatten, das klingt ja lustig. Wie schaut das aus?
3: So. Also, da, man tut so auf die Oberschenkel klopfen, dann in die Hand und dann mit seinem Partner so, das so zusammenklopfen.
0: Ja, sehr cool. Natürlich ganz, ganz wichtig. Auch ein Zug ins Spiel habt ihr mit dabei, oder? Wer bist du?
4: Ich bin der Stefan.
0: Stefan, wie lange spielst du schon Zug in?
4: 5 Jahre ungefähr.
0: 5 Jahre, und seit wann bist du bei den Trachter dabei?
4: Seit ungefähr 3 Jahre.
0: 3 Jahre, und du hast gar keine Noten mit. Wie geht das dann?
4: Ich spiele meistens eigentlich fast alles auswendig. Ich habe einen guten Lehrer, der bringt mir das bei, wie man auswendig spielt. Meistens spiele ich einmal von den Noten ab und dann kann ich es eigentlich schon.
0: Also ein Naturtalent. Ja, und mir wünschen euch jetzt ganz viel Spaß. Jetzt werdet ihr in Reihe und Glied aufstehen, oder? Und dann kann es losgehen. Seid ihr bereit?
1: Ja!
0: Ganz viel Spaß, Chatbergler aus Thierse, natürlich auch mit dabei beim großen Jungdrachtler-Umzug am Samstag beim Gauda-Fest. Wir schicken ganz, ganz liebe

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1: Mit Helene Feichtenhofer. In 2 Wochen steigt in Wien der Song Contest. Die ersten Teilnehmer sind schon in Wien gelandet und lange wird es auch nicht mehr dauern, bis die ersten Fans kommen. 95.000 Tickets sind für das Event bislang verkauft worden, an Fans in 75 Ländern. Und die Nachfrage nach Tickets ist nach wie vor riesig. Weil das auch Betrüger ausnützen, warnt Dieter Zeffern, Landespolizei-Vizepräsident.
2: Wenn hier ein unbekannter Absender, wenn Sie eine Nachricht eines unbekannten Absenders erhalten oder aber einen verdächtigen Link feststellen, dann hier bitte nicht draufklicken und hier diese Nachricht sofort löschen, beziehungsweise Tickets kaufen, wirklich nur an den ausgewiesenen offiziellen Ticketstellen.
1: Was die Hotels in Wien rund um den Song Contest betrifft, so sind sie zu 70% ausgelastet, aber nicht ausgebucht. Also auch für Kurzentschlossene gibt's noch Zimmer, die Info des Wien-Tourismus. Wer sich bei Steuerangelegenheiten online schwer tut, kann sich seit Jänner in Finanz Online von einer Vertrauensperson helfen lassen. Das Angebot wird auch gut angenommen. Nach 3 Monaten wurden bereits über 21.000 Fälle erledigt. Das Service richtet sich vor allem an ältere Menschen oder alle, die im digitalen Alltag Unterstützung brauchen, und das völlig kostenlos. Mit dem Rad zur Arbeit fahren, eine der größten Mitmachaktionen, läuft wieder die Aktion Österreich radelt zur Arbeit. Sie soll dazu motivieren, das Auto öfter stehen zu lassen und aufs Rad umzusteigen. Fast die Hälfte der Beschäftigten in Österreich hat einen Arbeitsweg, der kürzer als 10 Kilometer ist. Unter großem Jubel ist heute Vormittag der in Deutschland gestrandete Buckelwal von einem Transportschiff geschwommen. Er ist nun in der Nordsee und die Retter hoffen, dass das Tier nicht noch einmal strandet, etwa an der Küste Dänemarks.
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4: Einen wunderschönen Nachmittag hier vom Festgelände vom Gauderfest. Hier sind immer noch der Max Osweiler und
5: Christine Treiner.
4: Ein bisschen haben wir schon was gehört und jetzt in dieser Stunde wird es sportlich. Es geht nämlich um die Sportart hier am Gauderfest, muss man sagen, um das Rankeln. Und für alle, die noch nie gehört haben, was es mit dem Rankeln auf sich hat, das kann man sich vorstellen wie so eine Mischung aus Ringen und Karate mit Tiroler Einschlag. Und da wird heute ein Sieger ermittelt, der sogenannte Gauder Hawkmoor. Und was es damit auf sich hat, das erfahren wir. Wir versuchen ihn noch zu bekommen vors Mikro. Und Christine, wir haben auch noch was anderes vor.
5: Ja, wir mischen uns ein bisschen unter die Besucher, weil wir haben ja heute schon Tag 3 von unserem großen Gauderfest. Und wie man am besten durchhält, beziehungsweise wie denn die Tiroler im Flotten so sind, wie sie das Ganze angehen, schauen wir uns ebenfalls in dieser Stunde an.
4: Also weiter eine bunte, spannende Mischung und damit halten wir euch auf dem Laufenden.

0: Wir schicken ganz, ganz liebe Grüße heute am Gouda Samstag. Natürlich Hogmore. Der Max hat schon angekündigt. Es ist einiges los. Wir stehen da am Sportplatz, direkt in Zell am Ziller. Da wird gerankelt und ich bin auf Besucher gestoßen, die was das Ganze mit Spannung mitverfolgen. Und du bist da?
1: Ich bin der Michel aus Südtirol, ja.
0: Der Michel aus Südtirol. Das heißt, wem drückst du heute die Daumen?
1: Also ich drücke in die Ziller da noch recht fest die Daumen, weil Südtirol hat in da keiner mit. In Apache haben wir zwar angemeldet, aber das hat gesagt, er tut das heute nicht.
0: Ja, ihr schaut auf jeden Fall zu. Rankeln, war das was für euch? Was ist denn so Spannende, da drauf zum Zuschauen?
1: Jetzt ist, beim Zuschauen ist schon cool eigentlich. Meet-in war nicht besser eigentlich. Aber weißt du, wo, man muss da auch wie trainiert auch sein, sonst darf man das nicht. Ja,
0: erklär uns mal, um was geht es denn beim Rankeln? Wann gewinnt jemand?
1: Ja, ich meine, wenn man jemanden umwirft, nachher hast du ziemlich schnell gewonnen. Aber wie das genau funktioniert, haben wir noch nicht ausgefunden. Für das haben wir noch zu wenig lange da.
0: Ja. Was steht bei euch noch auf dem Programm, Gaudafest? Das wird wahrscheinlich länger da bleiben heute, oder?
1: Ja, wir werden nicht bis morgen da bleiben. Wir haben da die Prominenz ein bisschen da. Ja, wir sind 3 Tage schon da, das muss man nur einmal sagen. Und der Apache, der sagt morgen beim Umzug sogar mit der Wurzelkapelle Wahlen. Ja, wärst da richtig cool, eine Sache. Bist du auch da, Sam, ja?
0: Ja, natürlich. Wir sind wieder vor Ort. Radio 1 Tirol ist jeden Tag vor Ort. Ich wünsche euch jetzt noch einen wunderschönen Tag. Genießt das tolle Wetter da im Zillertal. Und ja, schickt mir nach Südtirol auch liebe Grüße, oder?
1: Ja, ganz genau. Liebe Grüße an Indice Zufällig, in den Apache und Indice Rodario.
0: Schönen Tag an euch.
1: Ebenfalls. Servus.

0: Ja, willkommen beim Tiroler Karate sozusagen, dem Rankeln. Bei mir stehen jetzt zwei Athleten, die aus Salzburg her angereist sind. Nämlich der, wie heißt du?
1: Bernhard.
0: Und der Franz. Franz und Bernhard. Ihr habt schon eine weite Anreise gehabt. Das Rankeln ist eure Leidenschaft. Warum?
2: Es ist ein cooler alter Sport und der gehört einfach erhalten. Es ist ein interessantes Kräftemessen. Man kann einfach generell als Mensch, finde ich, auch einfach besser werden und daraus wachsen. Und ja, Gauderankeln ist eigentlich immer hübsch. Im Rankelsport eigentlich eines der größten Events. Ja, bin einfach nur dankbar, dass ich dabei bin.
0: Franzi, halt so der Höhepunkt, kann man sagen, in deiner Rankeln-Ära?
3: Ja, sicher ist das größte Rankeln in der Saison. Es ist zwar nicht der größte Titel, weil da gibt es auch noch nicht offiziell, aber wenn du einmal Gauderhockmann bist, dann kannst du schon als einer von den besten Rankeln überhaupt.
0: Dein Ziel heute, der Gauderhockmann zu werden?
3: Ja, da muss man leider realistisch bleiben, da sind wir zu wenig. Aber wir haben ein paar Athleten im Team, die das durchaus schaffen konnten. Und die anderen dachte ich das schon vergunnen, ja.
0: Wie hat man sich denn heute auf den großen Tag vorbereitet? Ich meine, ihr seid ja auch schon ein bisschen erfahren, schätze ich mal. Aber gibt es so Trainingseinheiten, die Pflicht sind, die man einfach machen muss vor jedem Wettkampf?
2: Ja, wichtig ist einfach, dass man in Shape bleibt. Also, dass man jede Woche zum Rankeltraining geht. Vielleicht hin und wieder Krafteinheiten auch macht in der Woche. Und wenn es gut ist, dass man eine zweite Sportart wie zum Beispiel Ringen oder Judo dazu nimmt. Gell? Aber wichtig ist einfach das, dass man ins Rankeltraining geht und wirklich auch, wie soll ich sagen, performt. Gell?
0: Ja, und Franzi, performen, gutes Stichwort. Wie performt man dann heute? Auf was gilt es heute zu achten?
3: Im Rankeln ist es so, da zählt Kraft, Schnelligkeit, Gewicht, Technik. Es kommt so viel zusammen. Es ist auch Kampfsport generell eines von den anspruchsvollsten Sportarten, was man machen kann. Und da muss halt alles zusammenpassen. Natürlich, das Quäntchen Glück ist wie bei jedem Sport. Aber auf das wird es ankommen. Und wer es halt am meisten will, Kopfsache ist das auch viel natürlich.
0: Physisch, sondern auch mental muss man voll dabei sein.
2: Mental voll dabei sein. Weil im Endeffekt, es kann immer was passieren. Gell? Das muss man auch im Hinterkopf halten. Es ist eine Kampfsportart. Aber es ist ein wunderschön. Man lernt Leute kennen und alles. Und es ist generell im Team auch immer so schön einfach. Und ich muss sagen, also ich kann es jedem empfehlen. Gell?
0: Also wie man sieht, es wird nicht nur gefeiert am Gauderfest, sondern der Sport, der steht auch klar im Fokus. Und damit geht es jetzt erstmal wieder weiter mit ein bisschen Musik.

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0: So, ganz liebe Grüße vom Gauderfest. Samstag steht natürlich ganz im Zeichen vom Hagmar. Wir sind jetzt mittendrin im Sportplatz in Zell am Ziller. Bei mir ist alle Jahre wieder Anton Wurm, der Obmann vom Ranglerverein im Zillertal. Anton, wie ist denn die Lage heuer? Wie ist die Ausgangslage? Wie schaut es aus? Wie geht es uns?
1: Ja, der Wettergott hat uns einmal ein wunderschönes Wetter beschert. Also haben wir schon mal eine gute Ausgangslage, dass wir viel Publikum da haben, motivierte Rankler. Und um den Hagmar wird sicher heuer spannender denn je, weil der Favoritenkreis ist nochmal größer geworden. Und der Hüllwart Hermann aus Salzburg, wo sie letztes Jahr eigentlich zurückgetreten ist, hat sich recht wieder bereit erklärt, wieder das Zillertal zu fangen und nochmal um den Gauderhagmar mitzukämpfen.
0: Das heißt, das wird heute noch ganz, ganz spannend. Wem drücken wir die Daumen?
1: Ja, wir drücken natürlich in erster Linie unsere Zillertaler die Daumen und oft die Tiroler. Ich hoffe, dass der Gauderhagmar wieder in Tirol bleibt, wie in den letzten Jahren.
0: Wir werden es erfahren. Lieber Anton, vielleicht nimmst du es nur ganz kurz mit. Wer das Rankl nicht kennt, wer gewinnt im Duell? Wann muss oder wann ist das Duell geschlagen?
1: Ja, ganz einfach. Wenn ich meinen Gegner innerhalb von der 6 Minuten innerhalb von der, vom Ring auf beide Schulterplatten geschmissen habe, habe ich gewonnen.
0: Sehr coole Sache. Und ja, ich glaube, die Zillertaler sind fit oder ist jetzt gut drauf?
1: Die Zillertaler sind fit, wir haben eine starke Mannschaft und wir werden alles geben, dass wir dabei haben. Der andere da, der eine oder andere, der mir jetzt hört, macht vielleicht nur, steigt ein Auto ein oder geht vom Platz ein und feucht ins Nu.
0: Ja, und bei dem Wetter rankelt es, glaube ich, noch mal ein bisschen besser, oder?
1: Ja, es ist schon warm genug, aber konditionsstark einmal und dann macht das nichts.
0: Sehr gut, wir drücken euch die Daumen, alles Gute.
1: Dankeschön.
0: Und damit geht es jetzt wieder zurück zur Musik. Ganz liebe Grüße vom Sportplatz direkt in Zell am Zillertal.

0: Ja, und auch die jungen Rangler sind begeistert bei dieser Sportart dabei. Bei mir ist jetzt der?
1: Tobias Tischner.
0: Tobias, wie alt bist du?
1: 12.
0: Und woher kommst du?
1: Aus Rohrberg.
0: Tobias, was begeistert dich so am Rankeln?
1: Ja, mich begeistert, dass ich einfach andere niederranken kann.
0: Und wie machst du das?
1: Mit verschiedenen Würfen.
0: Für jemanden, der noch nie was vom Rankeln gehört hat, wie schaut so ein gewaltiger Wurf aus?
1: Ja, also der Schiedsrichter pfeift und oft dann geht's einfach los und oft muss man einfach nur auf den Puck bringen. Einfach mit verschiedener Technik.
0: Und was braucht es dazu? Ich denke mal, viel Kraft, oder? Viel Kraft,
1: ja,
0: Ausdauer?
1: Ja, viel Kraft, Technik, alles.
0: Und die Kraft, die hast du oder trainierst du sehr
1: ja,
0: oft dafür?
1: Ja, ich trainiere zweimal in der Woche. Ja, Würfe, Übungen, Liegestütz, alles.
0: Und was ist dein Ziel? Was willst du damit mit dieser Sportart noch erreichen?
1: Ich will Hauptmann werden einmal, Gouda Hauptmann. Ja, wenn ich auf einmal erste oder zweite Klasse rankel, hoffe, wenn ich das schaffe, auf dann ist aufs nächste Ziel Hauptmann.
0: Rankeln, ist das hier schon so ein Außenseiter-Sportart oder machen das viele deiner Freunde?
1: Also von meinen Freunden macht es Una, der Simon, und schießt dann nach Kuna. Also halt Freunde, also ich bin jetzt schon Freund von anderen auch von Rankeln, aber jetzt so von meiner Schule und so jetzt nicht. Nein.
0: Also schon so ein bisschen was Einzigartiges, ja. Oder? Weil die anderen spielen Fußball und du machst was richtig Cooles.
1: Ja, ich habe einmal Fußball gespielt, aber oft dann bin ich richtig zu Rankeln gewechselt, weil das einfach am bärigsten war.
0: Und dann, Tobias, wünschen wir dir ganz viel Erfolg und mach weiter
1: ja.
0: So.
1: Ja, danke dir.

0: Es ist der Samstag, der dritte Tag hier am Gaudafest. Seit Donnerstag wird hier leidenschaftlich gefeiert. Und da brauchst du natürlich auch Kraft und Ausdauer, um das Ganze durchzustehen. Aber wie macht man das? Die Christine und ich, der Max, wir haben uns mal unter die Besucher gemischt und haben sie nach Tipps gefragt. Und was dabei rauskommt, das hören wir jetzt.
1: Um den Abend gut zu überstehen, was habt ihr für Tipps? Was sollte man machen? Zwischendrin immer wieder, auf was sollte man achten?
2: Ja, jetzt vielleicht nicht jetzt um der Zeit schon so volle viel einlangen, ne, dass man vielleicht von oben da ein bisschen was hat. Ne? Aber halt nicht übertreiben soll man machen. Ne?
3: Genießen. Nicht auf einmal, sondern genießen.
4: Also ganz langsam.
3: Ja, genau. Viel Gier.
5: Gut drauf sein, gute Laune haben. Einfach pure, weiß ich nicht.
4: Pure Freude,
5: oder? Alkohol, ja, genau.
0: Und wie schaut es mit dem Essen aus? Braucht es auch eine gute Unterlage?
3: Auf jeden Fall. Was ich glaube, hebt man das nicht.
5: Ja. An Schweinsbroten.
6: Siehst du drin alle Zillertaler Krapfen essen?
7: Ich darf schnell trinken, dass es länger geht.
3: Eigentlich alle Leier Klus.
4: Bei mir ist mein Geheimtipp, so ein Löffel Bergbauer Honig in der Früh, der hebt dich wirklich wach. Dann kannst du noch mehr Bier trinken.

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1: Mit Helene Feichtenhofer. Arbeiter aus einem Tunnel oder einem Bergwerk zu retten ist oft schwierig und riskant, besonders wenn es dunkel ist und auch keine Signale durchkommen. Helfen soll da in Zukunft ein neues Navigationssystem für Rettungskräfte, an dem die TU Graz mit anderen Forschungseinrichtungen arbeitet. Philipp Bergles von der TU erklärt, wie es funktioniert.
2: Für die Personen verwenden wir Beschleunigungssensoren auf den Schuhen oben, haben dort eine Art Schritterkennung, wo wir quasi zurückgelegte Distanzen und Richtungen abschätzen können. Das würde aber über die Zeit sehr, sehr ungenau werden. Und jetzt verwenden wir zusätzlich noch Sensoren, die Bergmänner selbst montieren. Und zu diesen Positionen werden dann Distanzen gemessen.
1: Derzeit ist das System noch im Labor und wird weiter getestet. Ab dem kommenden Schuljahr gilt in Österreich ein Kopftuchverbot für Mädchen unter 14 Jahren und an den Schulen wächst bereits jetzt die Nervosität. Lehrervertreter Paul Kienberger berichtet von Sorgen, ob die Behörden die Lehrkräfte bei der Umsetzung unterstützen werden, denn wer einen Verstoß nicht meldet, riskiert selbst rechtliche Konsequenzen. Der Iran soll den USA vorgeschlagen haben, dass die Straße von Hormuz wieder aufgemacht wird und die USA ihre Blockade beenden. Über das iranische Atomprogramm könnte man später sprechen. US-Präsident Donald Trump hat das aber abgelehnt. Trauer um den ehemaligen Formel-1-Piloten und späteren Paralympics-Gewinner Alessandro Zanardi. Er ist im Alter von 59 Jahren gestorben. Der Italiener hatte 2001 bei einem Rennunfall beide Beine verloren. Danach hat er im Behindertensport mit dem Radsport begonnen und 4-mal Gold und 2-mal Silber bei den Paralympics mit dem Handbike gewonnen.
3: Die besten Grüße schicken wir euch am Gauder Samstag, Tag 3 heute. Wir sind natürlich wieder mittendrin statt nur dabei. Heute ganz, ganz viele Programmpunkte natürlich wieder. Die letzten 2 Stunden haben wir schon einiges erfragt und jetzt starten wir rein in unsere 3. Stunde und es ist natürlich auch jetzt wieder ganz schön was geboten und zwar wird es diese Stunde tierisch, Max.
4: Ja genau, weil eine ganz besondere Miss wird hier gekürt, die Miss Gouda. Und dabei handelt es sich um eine Kuh. Und welche Qualitäten die so mit sich bringt, da wird es spannend, das zu erfahren.
3: Ja, das schauen wir uns natürlich an. Und du hast außerdem noch ganz, ganz was Spannendes vor, weil du wirst in eine ganz besondere Zentrale gehen.
4: Genau, denn neben dem Rankeln und den Tieren und der Feierei spielt auch hier die Sicherheit eine sehr wichtige Rolle. Und da erfahren wir hier von der Einsatzzentrale, was da, welche Fäden da so alle zusammenlaufen. Und das wird ganz spannend.
3: Ja, ich glaube, also Musik ab und ja, wir begleiten auch wieder in dieser Stunde.

0: Ja, wir haben schon gehört, hier am Gaudafest, da wird gefeiert, da wird gerangelt, aber auch die Sicherheit spielt eine sehr wichtige, eine sehr zentrale Rolle. Und da spielt auch die Einsatzzentrale eine sehr wichtige Rolle. Und bei mir steht jetzt der Martin Gegenhuber. Martin, was ist deine Funktion hier?
1: Ich sage koordinative Einsatzleitung. Man sagt auch Main Operation Center zu sowas bei einer Veranstaltung. Und ja, da laufen die Fäden der Veranstaltung, der Sicherheit zusammen. Das sind einmal die Sicherheitsfirmen mit den Sicherheitskräften selber, aber natürlich ist dort angesiedelt die Blaulichtorganisationen, Rettung, Polizei, Feuerwehr, der Veranstalter, die Behörde, alles in einem Bereich zusammen, weil es geht nur miteinander bei so einer großen Veranstaltung.
0: Und worauf kommt es da an? Auf was muss man bei so einer Veranstaltung im Speziellen besonders drauf achten?
1: Klassisch so am Abend die Disco, der Festplatz leert sich, das Zelt leert sich auch aus dem einen oder anderen Grund ein bisschen und Besucherinnen und Besucher gehen Richtung Disco. Disco hat eine gewisse Kapazität. Wenn diese Kapazität erfüllt ist, dann haben wir natürlich das Problem, die einen wollen rein, die anderen wollen nur ganz wenige raus. Nicht? Somit entsteht da natürlich ein gewisser Flaschenhals. Ja, Besucherströme sind eines der Hauptdinge, auf die es drauf ankommt, sicherheitstechnisch. Nicht? Ein Besucherstrom hat immer eine gewisse Dynamik und wenn man die Dynamik frühzeitig erkennt, dann kann man damit auch arbeiten und kann gewisse Dinge auch leiten. Nicht?
0: Aber bisher, Martin, alles nach Plan verlaufen, so über die Tage und auch über die Jahre, muss man sagen.
1: Also man soll das Fest nicht vor dem Schluss loben, gell? Aber prinzipiell muss man sagen, wenn die Zusammenarbeit weiter so gut klappt wie bis jetzt und auch das Besucherverhalten weiterhin so mit dem Veranstaltern im Einklang ist, dann werden wir hoffentlich auch am Ende des Festes sagen können, es ist wieder alles gut gegangen.
0: Das ist ein schönes Schlusswort. Da hoffen wir noch, dass es wie all die Jahre ein friedliches Gaudafest wird. Und damit geht's jetzt zunächst mal weiter noch mit Musik.

0: So, wir haben jetzt ein bisschen die Position gewechselt und zwar sind wir vom Sportplatz jetzt rübergegangen zu der Ausstellung und ich habe da bei mir einen charmanten Herrn und zwar...
1: Ich bin der Maxi.
0: Der Maxi, woher bist du Maxi?
1: Ich bin von Stummerberg.
0: Maxi, du hast da so eine, wie sagt man da, eine Medaille umhängen oder wie nennt man das, hat das einen eigenen Namen?
1: Ah, Auszeichnung, das sage ich mal so.
0: Eine Auszeichnung, eine schöne. Nimm uns mit, für was bist du ausgezeichnet worden?
1: Ja, ich bin ausgezeichnet worden für das, dass wir heute haben dürfen ohne Kia ausstellen auf der Gaud-Ausstellung. Ne?
0: Nach was sind die Kriterien? Muss die Kuh besonders schön sein, besonders groß sein? Um was geht's da?
1: Also ich sage mal, das Gesamtbild von der Kuh soll passen. Es soll das Exterieur passen, das Fundament natürlich auch das Alter von der Kuh soll natürlich passen. Also das Gesamtbild von der Kuh muss passen und nach den Kriterien ist ausgesucht worden. Und nach den Kriterien haben auch heute Aussteller eigentlich alle da gewesen. Ja.
0: Du hast gesehen, wer zur Miss Gauda gekürt worden ist. Was sagst du zur diesjährigen Miss Gauda?
1: Miss Gauda ist heuer eine alte Kuh, sagen wir mal so. Okay. Ich sage, auf die Lebenszeit sicher von der Kuh sicher optimal. Okay. Natürlich ein wunderschönes Viech, keine Frage. Aber genau wie bei den Menschen, glaube ich, scheiden sich die Geister. Der eine steht auf das und der andere auf das. Und ich glaube, auch nach den Kriterien ist heute Miss Gauda ausgewählt worden. Aber nichtsdestotrotz ein gewaltiges Viech und auch grundsätzlich die Qualität optimal, würde ich sagen.
0: Ja. Maxi, wie oft bist du schon mit dabei gewesen oder heuer das erste Mal?
1: Nein, wir waren heuer das erste Mal dabei, also mit einem eigenen Betrieb. Und das ist schon so eine gewaltige Erfahrung, ne? Das ist optimal. Ne?
0: Cool. Na, wünschen wir auch noch ganz viel Spaß heute. Bleibst du noch ein bisschen da?
1: Auf alle Fälle, das ist schon sagen.
0: Werde mal gefeiert, oder? Die Auszeichnung.
1: Das ist schon sagen, nicht?
0: Na danke Maxi, ich wünsche dir alles Gute für die Zukunft und vielleicht bis bald einmal.
1: Auf jeden Fall, danke schön.
0: Und jetzt gibt es wieder Musik hier bei uns auf 1.

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0: Ja, und beim Gaudafest geht es natürlich nicht nur um die Schönheit der Miss Gauda, sondern auch um die Schönheit der Besucher. Und da haben die Christine und ich, der Max, uns unter die Besucher gemischt. Und wie man am besten flirtet, das erfahrt ihr jetzt.
1: Was muss man als Mädel bei euch mitbringen, dass Glase ein Gaudabuck für sie ausgibt?
2: Ja, mal gut, die Händel, ein Südtiroler Dialekt und zwei Bier in der Hand.
3: Na, Dielgwantel, ganz normal, du hast Zillachtel.
1: Und wie muss das ausschauen?
3: So wie bei dir.
4: Was muss ich denn als Typ mitbringen, dass ich bei dir am Gaudafest punkten kann? Muss ich gut tanzen? Soll dir einen Gaudabock ausgeben?
5: Einfach nett sein und lustig sein und das reicht schon.
6: Humor auf alle Fälle, also dass du mit mir am Tisch rumtanzt.
4: Also wenn ein Lieblingslied läuft, ich komme zu dir und mit einem gescheiten Hüftschwung könnt ihr die überzeugen.
6: Kannst du mich überzeugen, ich bin davon überzeugt.
1: Ja, wie schaut es mit Tanzen aus?
3: Ja, geht also. An der Schule gelegen und jetzt hat verlegen die ja. Lange nicht mehr getanzt.
1: Also sie muss nicht tanzen können?
3: Nein, ja, nicht unbedingt.
4: Dann gehen wir vielleicht heute Abend noch tanzen, oder?
5: Ja, gern.
4: So ein Foxtrot.
5: Ja, ich kann zwar nicht tanzen, aber ich gebe mein Bestes.
6: Ich würde sagen, ein gutes Lachen ist immer das Wichtigste. Die Ausstrahlung und das, den Rest machen wir dann später.
4: Was ist denn der Rest?
6: Der Rest ist einfach gute Laune, ein gutes Bier und gute Musik, würde ich sagen.
4: Da schauen wir mal, was der Abend bringt.
1: Was ist da los mit Tanzen, mit Bewegung? Hallo?
7: Ja, die Musik. Wenn du kommst, nachher tanzen wir schon.

0: Ja, und hier am Samstag am Gaudafest geht es auch um die Auszeichnung einer ganz besonderen Miss. Und bei mir steht jetzt der Stefan vom Stummerberg. Stefan, der Wettbewerb wird ja oft missverstanden. Um was geht's denn bei der Miss Gauda eigentlich?
1: Um die besten Kühe von Tirol.
0: Und was müssen diese besten Kühe erfüllen? Welche Kriterien müssen die besten Kühe erfüllen?
1: Es geht um Leistung. Natürlich einmal ganz im Vorrang um die Leistung. Und oft geht es um die Langlebigkeit und einfach eine leistungsbereite, weiterentwickelbare Kuh sein. Ne?
0: Und Stefan, für die war es heute Premiere?
1: Nein, das ist für mich das erste Mal. Das letzte Mal war ich auch dabei, aber nur als Zuschauer. Und auf habe ich mir glaube, ich habe die gleichen Kühe im Stall und ich will das nächste Mal auch ausstellen. Ne?
0: Und welche Kuh hast du hier heute ausgestellt?
1: Ich habe zwei ausgestellt und Erstlingskühe, Kreuzung Fleckvieh RF und Mittelalterkühe. Und bin jedes Mal Letzter gegangen, aber ich glaube, ich bin trotzdem stolz.
0: Ja, jeder ist so kein Meister vom Himmel gefallen. Alles fängt mal irgendwo an, gell?
1: Einfach klein anfangen und oft werden wir groß, ne? Dabei sein ist einfach alles. Ist fast wie Olympia. Ich bin einfach mit Herz einfach Bauer, ne? Wenn man das mit Herz macht, dann kommt man sowieso am nächsten Tag los. Ne?
0: Also Respekt für deinen Mut, hier zum ersten Mal teilgenommen zu haben. Und es geht da nicht immer um die Platzierung. Es geht
1: Nein, auf jeden Fall nicht, ja.
0: Es geht einfach um das Feeling, dabei sein ist alles hier bei der Miss Gauda. Und damit geht's bei uns jetzt mal weiter mit Musik. Hände.

0: ganz viel Musik für ihren Samstagnachmittag. Ja, und es ist und war ein ganz besonderer Samstagnachmittag, Tag 3 am Gaudafest. Wir haben sie begleiten dürfen. Wir sagen vielen, vielen Dank fürs Einschalten. Max ist jetzt nur mal bei mir. Max, was war dein großes Highlight des heutigen Nachmittags?
1: Bei mir persönlich ganz klar das Rankeln, weil ich genau weiß, wie anstrengend das ist. Und gerade bei dem schönen, bei dem warmen Wetter nochmal anstrengender. Also allergrößten Respekt an die ganzen Athleten, die heute gerankelt haben. Bei dir, Christine?
0: Bei mir absolut die Trachtlerjugend, der große Umzug, so die ganzen kleinen Mädels und Burschen, was da mit ihrer Tracht sind, mit einem Strahlen im Gesicht, ist, ja, ist jedes Jahr wieder was ganz, ganz Besonderes. Wir freuen uns auf jeden Fall schon aufs nächste Jahr, aber es geht natürlich noch weiter mit dem Gaudafest, und zwar findet natürlich morgen wieder die große Feldmesse statt. Und
1: ja, und dann folgt um 11.30 Uhr der große Gaudafest-Umzug, Österreichs größter Trachtenumzug. An die 2700 Teilnehmer werden erwartet. Wir senden auch morgen wieder live, und auch für uns, Christine, heißt es morgen:
0: Treff mal ins Am Gau.

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1: Mit Helene Feichtenhofer. In Österreichs Wäldern ist es derzeit viel zu trocken. Immer wieder kommt es deswegen aktuell auch zu Waldbränden, wie zuletzt im Kärntner Lesachtal oder in der Steiermark nördlich von Graz. Die Umweltschützer des WWF fordern nun ein Schwammwaldpaket. Karin Enzenhofer vom WWF, worum geht's denn da?
2: Da geht es einmal darum, dass man einerseits den Niederschlag im Wald tatsächlich hält. Das heißt, viel zwischengespeichert wird an Niederschlag, das heißt an viel an Strukturreichtum gefördert wird, also verschiedene Baumarten zum Beispiel, aber auch Totholz gefördert wird. Und wir müssen schauen, dass der Boden viel speichern kann.
1: Auch kleinere Feuchtflächen sollen wiederhergestellt werden. Die Feuerwehr fordert auch kleinere Teiche in den Wäldern, die im Ernstfall zum Löschen genutzt werden könnten, ähnlich den Teichen in den Skigebieten, die dort zum Beschneien genutzt werden. In einem Monat stimmt die UNO-Generalversammlung darüber ab, ob Österreich in den kommenden 2 Jahren im Weltsicherheitsrat sitzen wird. Um den Platz im Weltsicherheitsrat haben sich neben Österreich auch Deutschland und Portugal beworben. Beobachter erwarten ein enges Rennen. In Wien-Donaustadt ist vergangene Nacht eine Frau von ihrem Ehemann mit einem Messer angegriffen und schwer verletzt worden. Die eigenen Kinder, die beide erwachsen sind, haben den Mann schließlich überwältigen können. Die Polizei hat ihn festgenommen. Für den Mann gilt ein Betretungs- und Annäherungsverbot und auch ein vorläufiges Waffenverbot. Mit dem Rad zur Arbeit fahren, eine der größten Mitmachaktionen, läuft wieder die Aktion Österreich radelt zur Arbeit. Sie soll dazu motivieren, das Auto öfter stehen zu lassen und aufs Rad umzusteigen. Fast die Hälfte der Beschäftigten in Österreich hat einen Arbeitsweg, der kürzer als 10 Kilometer ist.
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1: Lawinenreport für Sonntag, den 3. Mai. Wir haben es mit günstigen Verhältnissen bei allgemein geringer Lawinengefahr zu tun. Am Vormittag überwiegt die Absturzgefahr auf der hartgefrorenen Schneedecke gegenüber der Lawinengefahr. Am Nachmittag steigt die Gefahr nur leicht an. Vereinzelt können Wintersportlerinnen dann im extrem steilen Besondengelände in der Höhe meist kleine, oberflächennahe Lawinen auslösen. Mit diesem Lawinenreport beenden wir die tägliche Berichterstattung. Das möchten wir zum Anlass nehmen, all jenen Personen ein großes Dankeschön zu sagen, die uns während dieser fordernden Wintersaison unterstützt haben. Ihr bleibt weiterhin in unregelmäßigen Abständen über unseren Blog auf lawinen.report informiert.
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1: Mit Michael Scheder. Im Fall des Erpressungsversuchs gegen den deutschen Babykosthersteller Hip ist heute ein Verdächtiger festgenommen worden. Es handelt sich um einen 39-jährigen Mann. Details zum Festnahmeort oder zur Herkunft des Mannes wurden von der Landespolizeidirektion Burgenland aus ermittlungstaktischen Gründen noch nicht genannt. Die Trockenheit und die vermehrten Waldbrände in Österreich rufen den WWF auf den Plan. Die Umweltschützer verlangen ein Schwammwaldpaket, um die Feuchtigkeit in den Böden zu halten und die Bäume zu stärken. Karin Enzenhofer vom WWF.
2: Zu viel Trockenheit im Wald bedeutet, die Bäume labiler werden, damit wenig Produktionskraft, aber eben auch, dass die Bäume anfälliger werden für Krankheiten, Schädlinge.
1: Auch die Gefahr von Waldbränden steigt immer weiter, so Enzenhofer. Mischwälder müssten etwa gefördert, kleinere Feuchtflächen wiederhergestellt werden. Die Feuerwehr fordert auch kleinere Teiche in den Wäldern, die im Ernstfall zum Löschen genutzt werden können, ähnlich den Teichen in den Skigebieten zum Beschneien. Die EU hat Hilfsgelder für Serbien eingefroren. Grund ist eine umstrittene Justizreform, die das Belgrader Parlament Ende Jänner ohne öffentliche Debatte und ohne Rücksprache mit der EU im Eilverfahren beschlossen hat. Die EU-Kommission macht klar, solange Serbien die Reform nicht ändert, fließt kein Geld. Es geht um fast 1,6 Milliarden Euro. In zwei Wochen steigt in Wien der Song Contest. Die ersten Teilnehmer sind schon in Wien gelandet und lange wird es auch nicht mehr dauern, bis die ersten Fans kommen. 95.000 Tickets sind für das Event bislang verkauft worden, an Fans in 75 Ländern. Was die Hotels in Wien rund um den Song Contest betrifft, so sind sie zu 70% ausgelastet, aber nicht ausgebucht. Also auch für Kurzentschlossene gibt es noch Zimmer, ist die Info des Wien-Tourismus.
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4: Vor wenigen Wochen, da sind drei Astronauten und eine Astronautin zum Mond geflogen. Sie haben ihn einmal umrundet und sind dann wieder heil auf die Erde zurückgekehrt. Einer, der diesen Flug sicher ganz genau mitverfolgt hat, ist mein heutiger Gast bei Herren und Gespielen, Astrophysiker Gernot Grömer, der Direktor des österreichischen Weltraumforums. Gernot, schönen Abend.
5: Ja, schönen guten Abend und danke für die Einladung.
4: Reden wir doch gleich einmal über diesen kürzlichen Flug zum Mond, der war ja durchaus beeindruckend. Wärst du selber auch gern mitgeflogen?
5: Also ich glaube, jeder wäre da gerne die Fliege an der Wand gewesen, wie die vier Astronauten, also Astronautin und die drei Astronauten, um den Mond geflogen sind. Das war eine ewig lange Zeit, seit das zum letzten Mal passiert ist, 1968, der erste Mondumflug damals. Das war ein Technologietest und ist eigentlich ein Wegbereiter für die nächsten beiden Großmissionen. Artemis 4 wird dann eines Tages, 2030, auf dem Mond tatsächlich wieder landen.
4: Da sind wir schon gespannt, wann es dann wirklich genau soweit sein wird und wie das danach alles ablaufen wird. Und erinnerst du dich noch, wie du persönlich dich vor ungefähr 30 Jahren entschieden hast, dein berufliches Leben der Raumfahrt zu widmen?
5: Also das war eine ganz klare Entscheidung als Jugendlicher, wie ich einen Feldstecher von meinen Eltern geschenkt gekriegt habe und dachte, boah, das ist ja eine coole Sache, was oben sehen kann. Und habe dann mit dem mühsam angesparten Taschengeld mir ein kleines Amateurteleskop gekauft und habe immer gemerkt, wenn man wirklich mit den wirklich großen Geräten arbeiten möchte, dann muss man es eigentlich studieren und dann wird man sogar, oh Wunder, dafür bezahlt, dass man es macht. Und auch das ist ja ideal.
4: Sonne, Mond und Sterne, die haben ja auch in der Musik eine ziemlich große Rolle in vielen Liedtexten. Was dürfen wir denn als erstes für dich spielen? Ich habe gesehen, du hast einen Song auf der Playlist, der auch mit dem Mond zu tun hat.
5: Genau, also das ist ja fast ein No-Brainer. Das heißt, wir hören jetzt von Frank Sinatra Fly Me to the Moon.
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0: Herrn und Gespieren kommt heute aus dem Labor, aus dem Suit Lab des österreichischen Weltraumforums. Gernot, ihr entwickelt hier Raumanzüge für Trainingsmissionen.
1: Genau, das sind Raumanzugsimulatoren, das heißt, das sind Gerätschaften, die man anziehen kann und die alle Einschränkungen wiedergeben, wie sie eines Tages wir auch auf dem Mond oder auf dem Mars erwarten werden. Man muss sich vorstellen, so ein Raumanzug ist nichts anderes wie ein Raumschiff zum Anziehen. Das Ding wiegt bei uns 50 Kilogramm, braucht circa 3 Stunden zum Anziehen, natürlich vollgestickt mit lauter Hightech. Was die wenigsten wissen, das wird tatsächlich hier in Innsbruck integriert. Da kommen aber wirklich so diesen europaweit am weitesten entwickelten Raumanzugsimulator, den es überhaupt gibt. Und mit dem gehen wir in Mars-ähnliche Umgebungen auf der Erde, also in Wüsten, in den Nordsahara oder in die israelische Negev oder noch in den Kaukasus zum Beispiel und testen sie dort unter möglichst realistischen Bedingungen.
0: Stichwort Mars. Es gibt ja unendlich viele Möglichkeiten, wie man Steuergeld ausgeben kann. Warum sollte man es denn ausgerechnet für die Weltraumforschung und für die Reise zum Mars investieren?
1: Also ich darf einmal davon ausgehen, dass jeder U1-Radiohörer heute schon ein dutzendfach Weltraumtechnologie verwendet hat, ohne es bewusst wahrzunehmen. Das fängt an, also beim Satellitenbild, bei der Wettervorhersage, bis hin zur Verwendung von GPS-Navigationssystemen am Handy. Und da reden wir gar nicht von komplexeren Dingen, wie zum Beispiel, dass die Datenpakete bei Bankomaten oder Benzinsapfsäulen über GPS und Galileo-Signale synchronisiert sind.
0: Die Technologie, die ist also auch in unserem Alltag angekommen, auch wenn man nicht so drüber nachdenkt vielleicht. Schauen wir wieder zur Musik, Gernot. Du hast einen Musikwunsch mitgebracht, der sozusagen die inoffizielle Astronautenhymne ist und mit dem du auch persönlich was ganz Besonderes verbindest.
1: Genau, Free Falling. Freier Fall ist ja auch schwerelos unter Anführungszeichen und da habe ich das Privileg, muss man sagen, das ist eine meiner schönsten Musikerlebnisse überhaupt, dass ich das mit Chris Hadfield, dem legendären kanadischen Astronauten, 1998 in Cleveland gemeinsam auf der Bühne spielen durfte. War damals Tutor damals auf einer Uni. Und das war wirklich ein Highlight. Ich habe das damals mit der Schlagzeug begleitet, wobei ich ein grottenschlechter Schlagzeuger bin, der also sehr einiges an Inkompetenz durch viel Motivation und Enthusiasmus kompensiert.
0: Aber musikalisch bist du durchaus. Du hast sogar mal ein Instrument studiert.
1: Ja, genau. Also ich wäre fast Berufsmusiker geworden, das wissen nicht viele. Ich habe Waldhorn am Bruckner-Konservatorium in Linz studiert und mich dann später dann erst für die Astrophysik entschieden. Das kennt man auch bei bekannten Namen, zum Beispiel der Gitarrist von Queen, der Brian May, der hat Astrophysik studiert und hat vor ein paar Jahren sein Doktorat abgeschlossen.

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0: Die unendlichen Weiten des Weltalls, die sind nicht nur für die Wissenschaft interessant, sondern seit Jahrtausenden auch für die Philosophie. Gernot, was findest denn du persönlich an den Sternen inspirierend?
1: Die Sterne scheinen aus der menschlichen Perspektive etwas sehr Unvergängliches und Ewiges zu sein. Und wir wissen aber, dass die ähnlich wie auch wir Menschen kommen und wieder gehen. Und dieser ewige Rhythmus des Werden und Vergehens spiegelt sich vom Leben auf der Erde im Weltraum auch wieder ab. Und zu sehen, dass es da Regeln gibt, dass es dort Naturgesetze gibt, die hier unten genauso gelten wie oben, ist etwas unglaublich Spannendes und letzten Endes auch bringt uns der Blick nach draußen eine neue Perspektive auf uns selber.
0: Verstehen, wie all das Ganze funktioniert, das war ja immer schon das Ziel der Menschen. Ich nehme mal an, du hast als Astrophysiker wahrscheinlich einen sehr naturwissenschaftlich-mathematischen Blick darauf. Hast du Verständnis dafür, dass es früher und auch jetzt noch immer offensichtlich für viele Menschen wichtig war, eine andere Erklärung, eine göttliche Erklärung dafür zu finden?
1: Also das muss man, glaube ich, jedem selber überlassen, wie er das Ganze interpretiert. Von der Astrophysikseite können wir sagen, wie die Dinge funktionieren. Über das Warum, darüber müssen sich die Philosophen Gedanken machen. Und wer sich damit wohlfühlt, dem sei das unbenommen. Ich für meinen Teil habe entschieden, dass das für mich keine sehr große Rolle spielen dort halt, aber ich respektiere das.
0: Ein weiteres Thema, das ja sehr interessant ist, wenn es um Sterne geht, ist die Astrologie. In jeder größeren Tageszeitung, auch in den meisten kleinen Wochenhefteln, ist überall dieses Horoskop drinnen. Welchen Blick hast du denn als Astrophysiker auf diese Angelegenheiten?
1: Ich denke mal, die armen Bäume, was gefällt worden sind, damit das Papier gedruckt wird damit. Also man muss sich darüber klar sein, dass wir keine Evidenzen haben, dass wirklich da einen Sachbezug gibt sozusagen. Und dementsprechend ist es eher so im Bereich des des Spirits einzuordnen.
0: Also Fingernägel schneiden bei der gewissen Mondphase nicht dein Ding.
1: Also es gibt, glaube ich, in Wien sogar einen Vollmondfriseur, der also wenn der Mond im Löwen steht, um Mitternacht aufsperrt, Leute zum dreifachen Preis die Haare schneidet, weil der Löwe ja viele Haare hat. Das sei unbenommen halt, aber ich mach's nicht, ja.

0: viele Technologien, die wir jeden Tag nutzen, die haben ihren Ursprung in der Raumfahrt. GPS und Wettersatelliten, um nur zwei Beispiele zu nennen, die uns Gernot Krömer heute schon näher gebracht hat. Dementsprechend wichtig ist es ja auch für euch, Gernot, dass ihr den wissenschaftlichen Nachwuchs möglichst früh für den Weltraum begeistert. Kürzlich geschehen zum Beispiel bei einer simulierten Mars-Mission für Schülerinnen in Portugal.
1: Ganz genau, das ist ein ganz tolles Projekt gewesen. Wir gehen davon aus, dass diejenigen Menschen, was den ersten Schritt auf den roten Planeten setzen werden, schon jetzt geboren sind und vielleicht gerade irgendwo als Teenager in der Schule gehen, vielleicht sogar in Innsbruck, wer weiß. Ja? Und deswegen haben wir in Kooperation mit dem Land Tirol ein Programm auf die Beine gestellt, wo wir Jugendliche einladen, bei der Selektion und Ausbildung von Analogastronauten mit dabei zu sein. Und ein Teil von diesem Programm, das ist ein EU-gefördertes Programm auch noch dazu gewesen, haben jetzt Schülerinnen und Schüler, darunter auch eine Tirolerin vom Bundesrealgymnasium in der Au, eine Woche in Portugal verbringen können und dort eine Woche sich wie ein Astronaut durch den Tag durchschlagen mit Forschungsexperimenten, mit kindergerechten, jugendlichengerechten Kinderraumanzügen und so. Und wir haben echt gemerkt, das hat den Jugendlichen sowas von getaugt. Ja? Also die sind ganz inspiriert und motiviert und auch transformiert wieder auf die Erde, so in dem Fall erst nach Tirol, zurückgekommen.
0: Weltraumluft schnuppern, das bringt mich auch zu einem weiteren Stichwort. Zuletzt hört man immer wieder von Weltraumtourismus. Jeder Milliardär, der was auf sich hält, der startet scheinbar ein eigenes Weltraumreiseunternehmen, hat man das Gefühl. Wird der Mond künftig eine ernstzunehmende Konkurrenz für den Tiroler Skitourismus sein?
1: Also der Mond vielleicht noch nicht ganz, aber in einer Erdumlaufbahn in der Tat. Tatsächlich ist es so, dass das Thema Weltraumtourismus ein Faktor geworden ist, wo wir sehen, da gibt es auch einen Markt dahinter, die Preise sinken auch ständig auch. Also für ein paar Minuten Schwerelosigkeit sind Leute bereit, auch viele Zehntausende Euro hinzulegen. Und das ist nur eine Frage der Zeit, bis zum ersten Mal irgendwann überlegen wird, ja, könnte ich nicht meine Flitterwochen jetzt nicht auf Hawaii verbringen, sondern in einer nahen Erdumlaufbahn. Ist vielleicht nicht ganz so bequem, aber die Aussicht, die ist jenseits von Gut und Böse.
0: Die Aussicht ist gut, weil man befindet sich über den Wolken und das bringt uns zu...
1: Ja, da geht es nur den einen. Reinhard May, über den Wolken.
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0: Astrophysiker Gernot Grömer war heute zu Gast bei Herrn und Spieren. Gernot, wann wird denn deiner Einschätzung nach der erste Mensch einen Fuß auf den Mars setzen?
1: Also wir gehen davon aus, dass in den nächsten 20 bis 30 Jahren es soweit sein wird. Davor kommen noch die Artemis-Missionen, die auch langfristig zu einer permanenten Präsenz des Menschen auf dem Mond führen. Es gibt noch keine Raumanzüge für Mars oder keine Stationen und so. Das heißt, es ist noch einiges an Arbeit, was da auf uns zukommt. Aber was ich so spannend finde, ganz egal, wie komplex die Mission auch sich gestalten wird, ein Teil davon wird durchaus wahrscheinlich auch rot-weiß gezeichnet sein, weil auch dann Tiroler Technologie über unsere Arbeit da mit drinnen sein wird.
0: Stört dich das eigentlich manchmal, dass diese Projekte in der Raumfahrt alle so viele Jahrzehnte brauchen? Man braucht da schon einen sehr langen Atem, oder?
1: Also diese Projekte ziehen sich über manchmal Generationen von Forschenden hinweg halt. Und auch wenn ich vielleicht nicht diejenige sein wird, das richtige Alter hat für die erste bemannte Mars-Expedition, dann weiß ich doch, dass es ein Teamsport ist. Das heißt, auch beim Kirchturmbau, das Fundament ist mindestens so wichtig. Und das ist bei uns genauso auch. Wir sind die Generation der Schiffsbauer, die die wahrscheinlich größte und komplexeste Reise ermöglichen, die jemals in unserer Geschichte als Menschen stattgefunden hat. Und da ein kleiner, bescheidener Teil davon zu sein, das ist ein Privileg.
0: Dass die Mars-Menschen den Mars bewohnen, das ist aus aktueller Sicht mal zumindest noch nicht absehbar. Aber jetzt die große Abschlussfrage, glaubst du an außerirdisches Leben?
1: Also ich glaube, das ist eine der großen Fragen, wo beide Antworten, ja, wir sind alleine oder nein, wir sind nicht alleine, unglaubliche philosophische Implikationen hat. Ich halte es da ein bisschen, wie es Carl Sagan im Buch Contact geschrieben hat, wenn wir wirklich die Einzigen im Kosmos wären, dann wäre es eine ziemliche Platzverschwendung.
0: Gernot, wir sind schon am Ende unserer Stunde angekommen. Ich sage vielen lieben Dank, dass du dir heute die Zeit genommen hast und uns mitgenommen hast auf eine kleine Reise durch unser Sonnensystem. Jetzt zum Schluss hätten wir noch einen Song Platz und ich habe gesehen auf deiner Playlist, du hast noch einen typischen Weltraumsong mitgebracht.
1: Genau, nachdem es vor kurzem Artemis 2 geflogen ist, als die Apollo-Missionen gelandet sind, hat es in der fast derselben Woche ein ganz ein legendäres Release gegeben und zwar von natürlich David Bowie, Space Oddity.
0: Und damit wünschen wir noch einen feinen Samstagabend.

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1: Mit Michael Scheder. Es gibt eine erste Festnahme rund um den Erpressungsversuch mit vergifteten Babykostgläsern von HIP. Es handelt sich um einen 39-jährigen Mann. Details hat die Landespolizeidirektion Burgenland aus ermittlungstaktischen Gründen noch nicht verraten. Der Verdächtige wird derzeit befragt. Das Auto öfters stehen lassen und aufs Rad umsteigen. Darum geht's bei der Aktion Österreich radelt zur Arbeit, die wieder gestartet ist. Denn fast die Hälfte der Menschen in Österreich hat einen Arbeitsweg, der kürzer als 10 Kilometer ist. Mitmachen kann man unter anderem per App, sagt Felix Bayer, Bundeskoordinator für Österreich radelt.
2: Am besten, man meldet sich an über die App Österreich radelt oder über radelt.at und dann kann man einfach Kilometer sammeln. Entweder man trägt sie direkt ein in der App, man trackt sie mit der App oder man lädt sie automatisch rein, indem man über Apple Health oder Health Connect die Kilometer überträgt.
1: Letztes Jahr haben bei Österreich radelt über 40.000 Menschen und hunderte Betriebe und Gemeinden mitgemacht. In Österreich machen sich immer mehr Menschen mit einem Ein-Personen-Unternehmen selbstständig. Über 376.000 solcher EPUs waren es Ende des Jahres. Das sind um fast 4% mehr als noch vor einem Jahr. Vor allem in den Sparten Gewerbe und Handel und Beratung gibt es viele dieser Ein-Personen-Unternehmen. Im steirischen Steins fährt seit heute der Flascherlzug wieder. Ein privater Verein hat die historische Ausflugsbahn übernommen und den Fahrplan umgearbeitet. Eine Fahrt auf der Schmalspurbahn dauert rund 50 Minuten. Auch Sonderfahrten sind möglich. Alle Infos auf flascherlzug.at.
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1: Mit Michael Schäder. Die Polizei hat offenbar eine erste heiße Spur im Fall der mit Rattengift versetzten Babykostgläschen von HIP. Laut Landespolizeidirektion Burgenland ist ein 39-jähriger Mann festgenommen worden, der mit dem Erpressungsfall in Verbindung stehen könnte. Da der Mann noch befragt wird, gibt es bis jetzt keine weiteren Infos. Sportwetten zählen in Österreich bislang nicht zum Glücksspiel. Das könnte sich aber bald ändern, sagt Sozialministerin Schumann. Derzeit laufen dazu Verhandlungen, Stichwort Spielsucht. Rund 300.000 Menschen in Österreich gelten laut dem neuen Drogenbericht als spielsüchtig. In Wien-Donaustadt ist vergangene Nacht eine Frau von ihrem Ehemann mit einem Messer angegriffen und schwer verletzt worden. Die eigenen Kinder, die beide erwachsen sind, haben den Mann schließlich überwältigen können. Die Polizei hat ihn festgenommen. Für den Mann gilt jetzt ein Betretungs- und Annäherungsverbot und auch ein vorläufiges Waffenverbot. In der Fußball-Bundesliga ist dem GAK im Abstiegskampf heute ein echter Befreiungsschlag gelungen. Die Grazer haben die WSG Tirol mit 4:0 besiegt und damit wichtige Punkte im Abstiegskampf gemacht. Ried hat Blau-Weiß Linz mit 2:0 geschlagen. Morgen spielen dann die Austria gegen Hartberg und Salzburg gegen Sturm.
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